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1: Heute Nacht ist es an den meisten Stellen bei uns im Freistaat sternenklar. Ein paar Wolken sind unterwegs, aber die sind harmlos. Wir messen gerade in Marktheidenfeld in Unterfranken, in Bobingen in Schwaben und in Bad Birnbach in Niederbayern 16 Grad. Teilweise ist es ein bisschen kühler, bis zu 11 Grad. Das ist der Tiefstwert in dieser Nacht. Heute ist es alles in allem recht freundlich. Nach Osten hin haben wir allerdings mehr Quellwolken und da ist es auch windiger. Aber in der Westhälfte heute Sonnenbrille angesagt. Die Temperaturen gehen rauf auf 23 bis 29 Grad.
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1: Es ist 2 Uhr, ich bin Yves Simon. Das ist eine Tat, die sprachlos macht. Nach einem Messerangriff an einem Gymnasium im oberbayerischen Schongau hat sich am Abend auch Bundesinnenminister Dobrindt ein Bild der Lage gemacht. 2 13-jährige Mädchen sind bei der Attacke schwer verletzt worden. Sie schweben aber zum Glück nicht mehr in Lebensgefahr. Der mutmaßliche Täter ist erst 16, Ex-Schüler, und er hatte erst versucht, einen Schuss abzugeben. Dann hat die Waffe aber versagt und er ist dann mit einem Messer auf die Mädchen losgegangen.
2: Der Täter ist ein ehemaliger Schüler des Gymnasiums. Er ist ausländischer Staatsangehöriger, EU-Bürger, kein Fluchthintergrund.
1: Innenminister Dobrindt, der Tatverdächtige, war offensichtlich in einer psychischen Ausnahmesituation. Weniger Bürokratie. Lange waren die Anträge auf Kindergeld oder auch auf Elterngeld mit einem regelrechten Wust an Formularen verbunden. Das aber soll jetzt einfacher werden. Das Kindergeld, das soll in Zukunft zum Beispiel komplett ohne Antrag ausgezahlt werden. Es reicht einfach die Meldung beim Standesamt, die ist ja sowieso Pflicht. Oft übernimmt das auch die Klinik, wo das Kind zur Welt gekommen ist. Dann soll das Geld automatisch fließen. Genau so will es heute der Bundestag beschließen. Es ist ein Bild der Geschlossenheit, das vom NATO-Gipfel in der türkischen Hauptstadt Ankara ausgehen soll. Es soll kräftig aufgerüstet werden im Militärbündnis, um sich der Bedrohung durch Russland entgegenzustemmen. Bei dem Gipfeltreffen sind auch neue Rüstungsverträge unterschrieben worden, im Umfang von umgerechnet 44 Milliarden Euro. Die NATO-Partner wollen außerdem gemeinsame Produktionskapazitäten ausbauen und vor allem die Europäer haben versprochen, in Zukunft mehr beizusteuern. Im Raum Nürnberg-Fürth hat es am Abend erhebliche Probleme mit der Bahn gegeben. Schuld war ein Böschungsbrand, der ist inzwischen aber gelöscht. Das Feuer war entlang der Gleise zwischen Fürth-Fach und Fürth-Klinikum ausgebrochen. Rund 1,5 Stunden konnten keine Züge fahren. Unter anderem Regionalzüge zwischen Nürnberg und Bamberg waren betroffen. Genauso die S-Bahn-Linie 1. Erst vor kurzem hat Alexander Zverev ja die French Open gewonnen und damit seinen ersten Grand-Slam-Titel überhaupt. Jetzt steht der Hamburger nach einem klaren Sieg im Wimbledon-Viertelfinale zum ersten Mal im Halbfinale von London. Der French Open-Champion hat auch noch gegen seinen bisherigen Angstgegner deutlich gewonnen, gegen den US-Amerikaner Taylor Fritz. Erstmal mit 6:4 und nochmal 6:4 im zweiten Satz und dann im letzten sogar mit 6:2. Morgen trifft der 29-Jährige dann auf den britischen Außenseiter Arthur Ferry. Es ist jetzt 2:15.
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1: Momentan liegen uns keine Meldungen vor. Wir wünschen eine gute und vor allem sichere Fahrt durch die Nacht.
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1: Heute Nacht ist es an den meisten Stellen bei uns im Freistaat sternenklar. Ein paar Wolken sind unterwegs, aber die sind harmlos. Wir messen gerade in Marktheidenfeld in Unterfranken, in Bobingen in Schwaben und in Bad Birnbach in Niederbayern 16 Grad. Teilweise ist es ein bisschen kühler, bis zu 11 Grad. Das ist der Tiefstwert in dieser Nacht. Heute ist es alles in allem recht freundlich. Nach Osten hin haben wir allerdings mehr Quellwolken und da ist es auch windiger. Aber in der Westhälfte heute

0: Sonnenbrille angesagt. Die Temperaturen gehen rauf auf 23 bis 29 Grad.
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0: Ich bin Yves Simon. Das ist eine Tat, die sprachlos macht. Nach einem Messerangriff an einem Gymnasium im oberbayerischen Schongau hat sich am Abend auch Bundesinnenminister Dobrindt ein Bild der Lage gemacht. Zwei 13-jährige Mädchen sind bei der Attacke schwer verletzt worden. Sie schweben aber zum Glück nicht mehr in Lebensgefahr. Der mutmaßliche Täter ist erst 16, Ex-Schüler, und er hatte erst versucht, einen Schuss abzugeben. Dann hat die Waffe aber versagt und er ist dann mit einem Messer auf die Mädchen losgegangen.
2: Der Täter ist ein ehemaliger Schüler des Gymnasiums. Er ist ausländischer Staatsangehöriger, EU-Bürger, kein Fluchthintergrund.
0: Innenminister Dobrindt, der Tatverdächtige, war offensichtlich in einer psychischen Ausnahmesituation. Im Raum Nürnberg-Fürth hat es am Abend erhebliche Probleme mit der Bahn gegeben. Schuld war ein Böschungsbrand, der ist inzwischen aber gelöscht. Das Feuer war entlang der Gleise zwischen Fürth-Fach und Fürth-Klinikum ausgebrochen. Rund anderthalb Stunden konnten keine Züge fahren. Unter anderem Regionalzüge zwischen Nürnberg und Bamberg waren betroffen. Genauso die S-Bahn-Linie 1.
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0: Schöner sonniger Tag. Die Temperaturen gehen hoch auf 23 bis 29 Grad. Und am Wochenende können wir uns auf strahlenden Sonnenschein freuen und richtig schönes Freibadwetter bei bis zu 30 Grad.
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0: Es ist 3 Uhr. Ich bin Yves Simon. In der türkischen Hauptstadt Ankara ist der NATO-Gipfel zu Ende gegangen. Dabei sind unter anderem neue Rüstungsverträge im Umfang von mehr als 43 Milliarden Euro angekündigt worden. Das Ganze soll auch ein Zeichen der Einigkeit aussenden, insbesondere an Russland. Und es ist gelungen, die USA als Partner im Bündnis zu halten, Bundeskanzler Merz.
2: Als Europäer übernehmen wir mehr Verantwortung. Wir machen die NATO stärker. Wir machen sie aber auch in der Lastenverteilung fairer. Wir lösen uns von einseitigen Abhängigkeiten und das dient unser aller Sicherheit.
0: Einige sehen die NATO sogar stärker als je zuvor, unter anderem Generalsekretär Rütte. In Schongau in Oberbayern hat ein 16-Jähriger zwei Schülerinnen am Gymnasium mit einem Messer verletzt. Die Polizei ermittelt auf Hochtouren gegen den kroatischen Tatverdächtigen. Er war früher selbst Schüler an dieser Schule. In der Nacht jetzt haben die Ermittler die Wohnung der Eltern durchsucht, wo der Tatverdächtige lebt. Dabei wurden Handy, Laptop und auch weitere Elektrogeräte ausgewertet. Die Polizei sucht nach Hinweisen auf die Tat, zum Beispiel nach einem möglichen Bekennerschreiben oder auch Ankündigungen in Chats. Darüber gestolpert oder sogar dagegen gefahren. Immer wieder kommt es zu schlimmen Unfällen mit abgestellten Leih-E-Scootern. Aber wer haftet eigentlich für die Schäden? Die Fahrer sind oft weit weg und die Vermieter müssen auch nicht haften. Bisher bleiben also oft die Betroffenen auf ihren Kosten einfach sitzen. Heute berät der Bundestag, wie Vermieter und Fahrer künftig stärker in die Pflicht genommen werden sollen. Der Plan ist vor allem, das Haftungsrisiko soll stärker an die Vermieter übergehen, denn schließlich verdienen die auch das meiste Geld damit. Ex-Grünen-Chefin Lang warnt die Bundesregierung vor strengeren Regeln für die Krankschreibungen. Sie kritisiert die Pläne, wonach Beschäftigte schon ab dem ersten Krankheitstag ein ärztliches Attest vorlegen sollen. Lang spricht von einer Schnapsidee, die mehr statt weniger Krankheitstage verursachen könnte, wie sie meint. Bei der Fußball-WM in Nordamerika geht es jetzt langsam ans Eingemachte. Heute Abend um 22 Uhr deutscher Zeit startet das erste Viertelfinale. Topfavorit Frankreich trifft auf Marokko. Les Bleus können eine beeindruckende Bilanz bisher vorweisen. 5 Siege im Turnier und 14:2 Tore. Marokko dürfte allerdings ein wirklich schwerer Brocken werden. Bei der letzten WM, da war Marokko ja sogar im Halbfinale und ist dann mit 0:2 an den Franzosen gescheitert. Es ist jetzt 3:15.
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0: Nur eine Meldung von der A8 München Richtung Stuttgart. Bei Günzburg steht ein LKW mit einer Panne und es sind Personen auf der Fahrbahn. Allen unterwegs eine gute und sichere Fahrt durch die Nacht.
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0: Wetter für München und die ganze Region.
1: Angenehme Temperaturen jetzt in der Nacht. Rimpar in Unterfranken und Olching in Oberbayern 16 Grad. Außerdem messen wir in Maxhütte Heidhof in der Oberpfalz 14 Grad. Heute Nacht sind kaum Wolken am Himmel unterwegs. Trocken ist es also ohnehin. Tagsüber recht windig, vor allem im Osten des Freistaats. Ansonsten aber in der Westhälfte ein richtig

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1: Angenehme Temperaturen jetzt in der Nacht. Rimpar in Unterfranken und Olching in Oberbayern 16 Grad. Außerdem messen wir in Maxhütte Haidhof in der Oberpfalz 14 Grad. Heute Nacht sind kaum Wolken am Himmel unterwegs. Trocken ist es also ohnehin. Tagsüber recht windig, vor allem im Osten des Freistaats. Ansonsten aber in der Westhälfte ein richtig schöner, sonniger Tag. Die Temperaturen gehen hoch auf 23 bis 29 Grad. Und am Wochenende können wir uns auf strahlenden Sonnenschein freuen und richtig schönes Freibadwetter bei bis zu 30 Grad.
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1: Ich bin Yves Simon. In der türkischen Hauptstadt Ankara ist der NATO-Gipfel zu Ende gegangen. Dabei sind unter anderem neue Rüstungsverträge im Umfang von mehr als 43 Milliarden Euro angekündigt worden. Das Ganze soll auch ein Zeichen der Einigkeit aussenden, insbesondere an Russland. Und es ist gelungen, die USA als Partner im Bündnis zu halten, Bundeskanzler Merz.
2: Als Europäer übernehmen wir mehr Verantwortung. Wir machen die NATO stärker. Wir machen sie aber auch in der Lastenverteilung fairer. Wir lösen uns von einseitigen Abhängigkeiten und das dient unser aller Sicherheit.
1: Einige sehen die NATO sogar stärker als je zuvor, unter anderem Generalsekretär Rütte. In Schongau in Oberbayern hat ein 16-Jähriger zwei Schülerinnen am Gymnasium mit einem Messer verletzt. Die Polizei ermittelt auf Hochtouren gegen den kroatischen Tatverdächtigen. Er war früher selbst Schüler an dieser Schule. In der Nacht jetzt haben die Ermittler die Wohnung der Eltern durchsucht, wo der Tatverdächtige lebt. Dabei wurden Handy, Laptop und auch weitere Elektrogeräte ausgewertet. Die Polizei sucht nach Hinweisen auf die Tat, zum Beispiel nach einem möglichen Bekennerschreiben oder auch Ankündigungen in Chats.
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1: Es geht trocken durch die Nacht und das auch mit relativ milden Temperaturen. Karlstadt in Unterfranken und Elchingen in Schwaben 14 Grad. In Regen in Niederbayern messen wir gerade 10. So ein bisschen geteilt ist es heute. In der Westhälfte wird es ein richtig schöner sonniger Tag. Weiter in Richtung Osten und da vor allem im Bayerischen Wald kriegen wir mehr Quellwolken. Da ist es dann auch ein bisschen windiger. Regen ist auch möglich, allerdings am ehesten am östlichen Alpenrand. Am Wochenende wird es dann richtig schön sonnig mit Badewetter und Temperaturen so um die 30 Grad.
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1: Es ist 4 Uhr, ich bin Yves Simon. Auch in der Nacht laufen die Ermittlungen im oberbayerischen Schongau weiter. Dort hat ein 16-Jähriger zwei Mädchen niedergestochen, beide 13 Jahre alt. Sie schweben zum Glück nicht mehr in Lebensgefahr.

0: Die Ermittler werten jetzt das Handy des mutmaßlichen Amokläufers aus. Joshua Heise berichtet.
1: Der Jugendliche war nach Angaben von Bundesinnenminister Dobrindt ein ehemaliger Schüler des Gymnasiums. Er war demnach mit einer Schusswaffe bewaffnet, doch die versagte nach einem Schuss ins Leere. Daraufhin zückte der Teenager ein Messer und griff die Mädchen an. Sie waren wohl zufällige Opfer. Das Tatmotiv ist noch unklar. Der Tatverdächtige war den Behörden zufolge in psychiatrischer Behandlung. Er sitzt jetzt in Untersuchungshaft.
0: Im Persischen Golf geraten jetzt in der Nacht nach neuen US-Angriffen auf Ziele im Iran auch wieder US-Verbündete unter Beschuss. Kuwait meldet zum Beispiel gerade abgewehrte Raketen- und Drohnenangriffe. Auch in Bahrain heulen wieder die Sirenen. Die Bevölkerung wird dazu aufgerufen, Schutz zu suchen. Beide Staaten beherbergen US-Militärbasen nahe des Iran. Die USA wollen mit ihren Angriffen die iranische Fähigkeit einschränken, den Schiffsverkehr in der Straße von Hormuz zu stören. Bei Volkswagen in Wolfsburg berät heute der Aufsichtsrat über die Sparpläne des Konzerns. Medien berichten ja von bis zu 100.000 gefährdeten Stellen und möglichen Werksschließungen. Offiziell bestätigt ist bisher noch nichts. Nur ein harter Sparkurs soll folgen. Das war aber auch schon länger angekündigt. Betriebsrat und IG Metall leisten Widerstand. Die Gewerkschaft ruft zu einem bundesweiten Protesttag mit Aktionen an allen VW-Standorten und auch am bedrohten Audi-Werk in Neckarsulm auf. Im Bundestag gibt es die Forderung, dass alle Läden in Zukunft auch am Sonntag öffnen dürfen. Da herrscht in Bayern dagegen mal seltene Einigkeit. Die Gewerkschaften, Ministerpräsident Söder und sogar der Handelsverband selbst ist dafür, den Sonntag als Ruhetag beizubehalten. Söder sagt, es bleibt dabei, einkaufen bis 20 Uhr und dann ist Schluss. Und auch der Handelsverband freut sich, dass die Mitarbeiter im Einzelhandel am Wochenende mal einen freien Tag haben. Planbar, mit denen sie etwas mit ihrer Familie machen können. Jetzt ist es fix. Torhüter Alexander Nübel verlässt den FC Bayern endgültig und wechselt fest zu Beşiktaş Istanbul. Der 29-Jährige hat einen Vertrag unterschrieben. Bis 2029 soll der gehen. Medien berichten von bis zu 11,5 Millionen Euro Ablöse inklusive Boni. Nach nur 4 Pflichtspielen in 6 Jahren endet damit Nübels Kapitel in München. Es ist jetzt kurz nach 4.
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0: A93 Weiden Richtung Regensburg am Kreuz Oberpfälzer Wald in der Überleitung zur A6 in Fahrt Richtung Nürnberg. Da ist ein LKW in der Kurve umgestürzt. Vorsicht, die Unfallstelle ist noch ungesichert. Und nochmal die A93, aber anderer Abschnitt, Holledau Richtung Regensburg zwischen Abensberg und Hausen. Ein Auto mit Panne, hier sind auch Personen auf der Fahrbahn unterwegs. Allen unterwegs eine gute und sichere Fahrt.
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1: Es geht trocken durch die Nacht und das auch mit relativ milden Temperaturen. Karlstadt in Unterfranken und Elchingen in Schwaben 14 Grad. In Regen in Niederbayern messen wir gerade 10. So ein bisschen geteilt ist es heute. In der Westhälfte wird es ein richtig schöner sonniger Tag. Weiter in Richtung Osten und da vor allem im Bayerischen Wald kriegen wir mehr Quellwolken. Da ist es dann auch ein bisschen windiger. Regen ist auch möglich, allerdings am ehesten am östlichen Alpenrand. Am Wochenende wird es dann richtig schön sonnig mit Badewetter und Temperaturen so um die 30 Grad.
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1: Ich bin Yves Simon. Auch in der Nacht laufen die Ermittlungen im oberbayerischen Schongau weiter. Dort hat ein 16-Jähriger zwei Mädchen niedergestochen, beide 13 Jahre alt. Sie schweben zum Glück nicht mehr in Lebensgefahr. Die Ermittler werten jetzt das Handy des mutmaßlichen Amokläufers aus. Joshua Heise berichtet.
2: Der Jugendliche war nach Angaben von Bundesinnenminister Dobrindt ein ehemaliger Schüler des Gymnasiums. Er war demnach mit einer Schusswaffe bewaffnet, doch die versagte nach einem Schuss ins Leere. Daraufhin zückte der Teenager ein Messer und griff die Mädchen an. Sie waren wohl zufällige Opfer. Das Tatmotiv ist noch unklar. Der Tatverdächtige war den Behörden zufolge in psychiatrischer Behandlung. Er sitzt jetzt in Untersuchungshaft.
1: Im Bundestag gibt es die Forderung, dass alle Läden in Zukunft auch am Sonntag öffnen dürfen. Da herrscht in Bayern dagegen mal seltene Einigkeit. Die Gewerkschaften, Ministerpräsident Söder und sogar der Handelsverband selbst ist dafür.

0: für den Sonntag als Ruhetag beizubehalten. Söder sagt, es bleibt dabei, einkaufen bis 20 Uhr und dann ist Schluss. Und auch der Handelsverband freut sich, dass die Mitarbeiter im Einzelhandel am Wochenende mal einen freien Tag haben, planbar, mit denen sie etwas mit ihrer Familie machen können.
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0: Es ist 5 Uhr, ich bin Yves Simon. Der Bundestag will heute zwei Neuerungen beschließen. Betrifft zum einen Kinder- und Elterngeld. Das soll bald automatisch ausbezahlt werden, ganz ohne Berg an Formularen. In Zukunft reicht es, wenn die Eltern oder auch die Geburtsklinik die Geburt ganz einfach beim Standesamt meldet. Dann geht der Rest von selbst seinen Gang. Außerdem will der Bundestag regeln, wer bei Unfällen mit Leih-E-Scootern haftet. Geplant ist hier, dass vor allem die Vermieter in die Pflicht genommen werden, die ja auch das Geld damit verdienen. Im oberbayerischen Schongau hat ein 16-Jähriger gestern zwei Schülerinnen am Gymnasium mit einem Messer schwer verletzt, beide 13 Jahre alt. Sie schweben aber nicht mehr in Lebensgefahr. Der ehemalige Schüler, der wegen psychischer Probleme in Behandlung ist, soll erst mit einer Schusswaffe gefeuert haben. Die hat dann aber nicht mehr richtig funktioniert. Dann ist er auf ein Messer umgestiegen. Die Polizei ermittelt, ob es eine Beziehung zwischen Täter und Opfern gab. Der Jugendliche lebt bei seinen Eltern und hatte laut Polizei keinen Fluchthintergrund. Er ist kroatischer Staatsbürger. Nach den neuen US-Angriffen auf Ziele im Iran warnen deutsche Außenexperten vor einem langfristigen Konflikt. CDU-Politiker Röttgen spricht in der Augsburger Allgemeinen von anhaltender Unsicherheit im Nahen Osten und das auch mit Folgen für die Wirtschaft. Der Grünen-Politiker Hofreiter erwartet ein Wiederaufflammen des Krieges und dauerhaft hohe Ölpreise. Und wir bleiben bei US-Präsident Trump. Der will jetzt nämlich möglicherweise weitere Truppen aus Europa abziehen. Zumindest hat er das in der Air Force One gesagt, wenn nicht ein Grönland-Deal mit Europa zustande kommt. Trump fordert, dass die zu Dänemark gehörende Insel in Zukunft von den USA kontrolliert wird, um sie vor Russland und China zu schützen, wie Trump meint. Die dänische Regierungschefin Mette Frederiksen weist das aber scharf zurück. Die Fußball-WM geht in die heiße Phase. Mit der Partie Frankreich gegen Marokko startet heute das erste Halbfinale. Anpfiff ist um 22 Uhr deutscher Zeit und für uns berichtet Thomas Thonfeld.
1: 5 Siege, 14-2 Tore. Frankreich ist bis jetzt eindrucksvoll durch diese Weltmeisterschaft marschiert. Beim hitzigen Achtelfinalsieg gegen Deutschland-Bezwinger Paraguay bewies das Team, dass es auch mit

0: bequemen Gegnern zurechtkommt. Favoriten sind Mbappé und Co. auch gegen Marokko. Aber Achtung, der Halbfinalist der letzten Weltmeisterschaft hat auch bei diesem Turnier seine Stärke bewiesen. Marokko wird ein echter Härtetest für die Franzosen.
1: Genau dasselbe Spiel gab es bei der letzten WM im Halbfinale in Katar. Vielleicht erinnern sich einige von uns. Frankreich hat da gewonnen mit 2:0.
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3: Hochklaus heizt uns langsam, aber sicher wieder ein. Aktuell geht's noch sehr angenehm in den Tag mit ein paar Wolken und 17 Grad gemessen jetzt in München. Am Giesinger Berg bei euch in Assling sind es 15 im Landkreis Ebersberg, genauso bei euch in Germering. Heute am Tag lösen sich die Wolken immer mehr auf, dann gibt's viel Sonnenschein, vor allem am Nachmittag. Höchstwerte dann 25 bis 28 Grad. Wie geht's weiter von morgen bis Sonntag, das ganze Wochenende? Sommer pur, viel Sonne und Spitzenwerte um 30 Grad. Es ist 3:05, der zuverlässige Verkehrsservice für München und die ganze Region. Aktuell eine Meldung, bitte aufpassen. Auf der A99 Ost Richtung Salzburg zwischen Kreuz Ost und Raststätte-Vatterstetten West, da steht ein kaputtes Auto. Kommt gut und sicher durch und wenn ihr irgendwas entdeckt auf den Straßen, vielleicht den ersten Blitzer des Tages, gerne anrufen oder eine WhatsApp schicken. Gibt beides immer unter derselben Nummer, die 089-4433-4433. Danke!
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3: So, aber die Tafel, nee, Gott sei Dank nicht mehr. Servus, der Morgenhuber hier. Grüße gehen raus an meine Lehrer von damals. Ne? Und eine aktuelle Statistik zeigt, fast 45% der Lehrkräfte in Deutschland arbeiten in Teilzeit. Gut, das habe ich als Schüler auch, aber es ist ein anderes Thema. Wir spielen mehr 80er, mehr 90er zum Start in den neuen Tag. Gleich in Sync und davor Womack and Womack. Guten Morgen.
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Bitte Ventilatoren und Fächer wieder rausholen, es wird wieder heiß. Arabella München, 18er 5. Nach dem Durchschnauf Mittwoch gestern wird es ab heute jeden Tag heißer. Heute schon bis 27, am Wochenende sogar um 30 Grad. Und wenn wir ganz genau hinhören, hören wir schon die ersten Dachgeschossbewohner flehen, dass sie das aushalten. Wir sind auf jeden Fall bei euch, aber dafür gibt es ja ganz viele Abkühlmöglichkeiten in München und der Region. In einem unserer schönen Seen, zum Beispiel erfrischend der Ammersee, gerade mal 23 Grad oder der Feringasee 25 Grad. Und das schreit doch nach einer Arschbombe. Und heute wollen wir wissen bei uns in der Show, wie kühlt ihr euch ab, wenn es jetzt wieder so heiß wird? Welchen See oder welches Freibad mögt ihr besonders gerne und findet es besonders erfrischend? Schreibt gerne mal eure Tipps hier zu mir in die Show per WhatsApp 089 4433 4433. Gerne auch kurz durchrufen. Wir packen es rein in den Donnerstag. Mehr 80er, mehr 90er für euch. Ihr Survivor, guten Morgen.

Baby. Arabella München läuft für euch, 4 vor halb 6 haben wir's. Wir fühlen nicht nur den Sommer, wir hören ihn auch mit uns. Mehr 80er, mehr 90er. Rein geht's in den Donnerstag jetzt mit Wham! Club Tropicana. Schön, dass ihr dabei seid. Kommt gut rein.

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1: Das Wetter für München und die ganze Region um Petrus dreht die Temperaturregler wieder rauf. Noch geht's angenehm in den Tag. Wir messen jetzt 17 Grad in München am Limbachplatz, 15 bei euch in Pullach, Landkreis München, 16 in Landsham. Heute am Tag lösen sich die Wolken, die aktuell stellenweise noch unterwegs sind, auf und dann gibt's immer mehr Sonnenschein, vor allem am Nachmittag. Dann geht's rauf bis auf 28 Grad, wird also sehr warm. Wie geht's weiter morgen am Freitag und das Ganze auch am Wochenende? Viel Sonne, viel Sommer. Es wird heiß, Temperaturen um die 30 Grad. Soweit das Wetter und eine der wichtigsten Preisverleihungen in Deutschland wird abgesagt. Welche das ist und warum, das hört ihr jetzt bei Sophie Auerhahn in den Arabella München Nachrichten.
2: 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Nach der mutmaßlichen Amoktat an einem Gymnasium in Schongau bei Weilheim gestern geht dort heute die Schule weiter. Zur Tagesordnung übergehen wolle man aber nicht, so ein Sprecher des Landratsamtes. Kriseninterventionsteams sind vor Ort. Gestern hatte ein ehemaliger Schüler zwei 13-jährige Mädchen schwer mit einem Messer verletzt. Im Bundestag gibt es Forderungen, alle Läden künftig auch sonntags öffnen zu lassen. In Bayern herrscht dagegen breite Einigkeit. Gewerkschaften, der Handelsverband und auch Ministerpräsident Söder wollen den Sonntag als Ruhetag erhalten. Söder betont, es bleibe beim Einkaufen bis 20 Uhr und sonntags bleiben die Geschäfte zu. Vergangenen November gab es noch Blitzlichtgewitter und ein Star-Aufgebot in den Bavaria Filmstudios bei uns in München für die Bambi-Verleihung. Dieses Jahr wird es aber keine geben. Das hat Hubert Burda Media bekannt gegeben. Hintergrund sind Sparmaßnahmen. 2027 soll der Bambi wieder verliehen werden mit einem neuen Konzept. Immer gut informiert, das war das Update für München und die Region und jetzt der zuverlässige Verkehrsservice mit dem Morgenhuber.
1: 6:30 haben wir es. Aktuell habt ihr überall freie Fahrt, kommt gut und sicher an, aber es tut sich was in Sachen Blitzer. Wer ist jetzt in der Show?
3: Guten Morgen, der Andreas ist hier.
1: Morgen.
3: Ich hätte einen Blitzer für euch.
1: Gerne.
3: Der steht im Landkreis Erding in Moosinning auf der

0: Bundesstraße 388 von Erding kommend, kurz nach dem Ortseingangsschild Moosinning.
1: Alles klar, Stammhörer Andreas, danke dir fürs Durchgeben. Meldet uns gerne weitere Blitzer. Jederzeit per Telefon oder auch per WhatsApp. Für beides gilt dieselbe Nummer, die 089-4433-4433. Und ich sehe gerade, per WhatsApp ploppt einer auf vom Wolfi, auch unserem Stammhörer. Dankeschön. Ein Blitzer in Ziegelberg von Mauern nach Moosburg fahren. Dankeschön.
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Britney. Spears, so crazy. Es ist 20 vor 6 auf Arabella München. Also bei mir sind sie teilweise schon sehr, sehr nervig. Die ersten Mücken sind unterwegs. Ah, es ist furchtbar. Und es ist ja jetzt ganz unterschiedlich, ne? Manche bei uns in der Redaktion haben noch gar keine Mücken gesehen. Andere wie ich werden schon regelmäßig gestochen. Und jetzt die schlechte Nachricht. So wie es ausschaut, wird es bald noch mehr geben. Die warmen Sommertage in Kombi mit immer wieder Regen sind ideal für Stechmücken. Ende August ist sogar erst der erste Mückenhöhepunkt. Drum wichtig, was hilft. Und Experten haben das mal gecheckt. So Zitronenkerzen, Cremes oder Ultraschall-Apps sind komplette Geldverschwendung. Mücken hören nämlich schlecht. Was hilft, ist Lavendel oder echte Katzenminze oder tatsächlich auch die Kombi aus Tomatenpflanze und Basilikum. Den Duft mögen die nämlich überhaupt nicht. Und wenn das alles nicht hilft, dann raten Experten, dass wir uns, Achtung, natürliche Fressfeinde in den Garten locken, also Vögel, Frösche oder Spinnen. Ich glaube, ich spinne. Ich will doch keine Spinne in meinem Garten. Aber gut, wenn es hilft. Ah, das Geräusch, oder? Ja.

0: Meine Damen und Herren, falls es nicht aufgefallen ist, aber die Kernaufgabe der Deutschen Bahn ist planbare Mobilität. Arabella München um 5 Uhr gleich 49. Hat ja die letzten Jahre gut funktioniert. Wir konnten immer damit planen, dass nichts klappt. Aber das soll anders werden. Drum setzt die Deutsche Bahn jetzt eine neue Mitarbeiterin ein, die Kiana. Das ist eine künstliche Intelligenz, die superschnell innerhalb von nur 2 Sekunden über Gleiswechsel oder Verspätungen informieren kann. Außerdem soll es auch 7000 neue Anzeigetafeln für bessere Lesbarkeit und eine extra Info-App geben. Oder anders gesagt, das Chaos bleibt. Aber wir sind darüber top informiert. Ne?
1: Ja, ja. 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

Ja, so geht Aufstehen mit Arabella München, mehr 80er, mehr 90er, 4 vor 6 haben wir es ganz genau. Das waren die Backstreet Boys und jetzt geht's in die 80er. Wunderschöne Nummer von Limahl. The Never Ending Story. Guten Morgen.

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5: Ja, das große Schwitzen beginnt langsam wieder. Aktuell geht es aber noch angenehm in den Tag mit ein paar Wolken. 17 Grad messen wir jetzt in München am Wiener Platz, 17 in deren ismaligen Landkreis München, 16 bei euch in Grafing. Heute am Tag lösen sich die Wolken immer mehr auf und dann gibt es viel Sonnenschein, vor allem am Nachmittag. Dann geht es schon mal rauf bis auf 28 Grad. Und wie geht's weiter? Von morgen bis übers Wochenende, also bis Sonntag, häufig Sonne. Sommer pur. Und Temperaturen wieder um die 30 Grad. Soweit das Wetter. Und jetzt haben wir es ganz genau 6 Uhr.
6: Guten Morgen, die Nachrichten mit Sophie Auerhahn. Zuerst das Wichtigste aus München und der Region. Auch in der Nacht wurde weiter ermittelt in Schongau bei Weilheim. Dort hat ein 16-Jähriger gestern in einem Gymnasium zwei Mädchen niedergestochen, beide 13 Jahre alt. Sie schweben nicht mehr in Lebensgefahr. Die Ermittler werten jetzt das Handy des mutmaßlichen Amokläufers aus. Lokalreporter Joshua Heise.
7: Der Jugendliche war nach Angaben von Bundesinnenminister Dobrindt ein ehemaliger Schüler des Gymnasiums. Er war demnach mit einer Schusswaffe bewaffnet, doch die versagte nach einem Schuss ins Leere. Daraufhin zückte der Teenager ein Messer und griff die Mädchen an. Sie waren wohl zufällige Opfer. Das Tatmotiv ist noch unklar. Der Tatverdächtige war den Behörden zufolge in psychiatrischer Behandlung. Er sitzt jetzt in Untersuchungshaft.
6: Es stehen Zehntausende Arbeitsplätze auf dem Spiel. Die deutsche Autoindustrie plant einen Sparkurs und Stellenabbau. Herstellerübergreifend. Ein gemeinsamer Aktionstag der Beschäftigten macht heute darauf aufmerksam. Auch bei uns. München-Reporter Benjamin Kühnel.
8: Unter anderem die Beschäftigten von MAN bei uns in München wollen ein Zeichen setzen. Am Nachmittag wird es eine Aktion vor dem Firmengelände geben. Dabei handelt es sich aber ausdrücklich nicht um einen Warnstreik, heißt es von der IG Metall. Auch vor dem Audi-Werk in Ingolstadt ist eine Aktion geplant. Der Vorwurf richtet sich insbesondere an das Management des Volkswagen-Konzerns.
6: Nach seiner Rückkehr vom NATO-Gipfel geht es für Bundeskanzler Merz direkt weiter. Er will am Vormittag im Bundestag eine Regierungserklärung abgeben. Das zweitägige Treffen mit den NATO-Verbündeten wird dabei wohl ebenso eine zentrale Rolle spielen wie die jüngsten Reformvorhaben der schwarz-roten Koalition. Wir bleiben beim Bundestag. Der will heute beschließen, dass Kindergeld bald automatisch ausbezahlt wird. Ganz ohne Papierkram. In Zukunft soll es reichen, wenn die Geburt beim Standesamt gemeldet wird. Dann geht der Rest von selbst seinen Gang. Und die Männer-Fußball-WM geht in die heiße Phase. Mit der Partie Frankreich gegen Marokko startet das erste Halbfinale. Anpfiff ist um 22 Uhr. Dieses Spiel, Frankreich-Marokko, gab es bei der letzten WM genauso im Halbfinale. Da hat Frankreich mit 2:0 gewonnen. Immer gut informiert. Das waren die Nachrichten für München und Region. Und jetzt der zuverlässige Verkehrsservice mit dem Morgenhuber.
5: Beinahe 6 haben wir es. Aktuell habt ihr überall frei. Fahrt kommt gut und sicher durch.
9: 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Wenn's frei haben, kommen's nach Freiham.

0: Das sind Sie, die aktuellsten Blitzer in München und der Region. Landkreis Erding auf der B388, Ortseingang Moos-Inning von Erding kommend. Und von Josef, unserem Stammhörer per WhatsApp, Dankeschön, Landkreis Freisingen-Ziegelberg in Fahrtrichtung Moosburg haben sie aufgebaut. Meldet uns gerne weitere Blitzer, jederzeit per Telefon und auch per WhatsApp. Für beides gilt dieselbe Nummer, die 089-4433-4433. Merci.
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0: Servus, der Morgenhuber hier an diesem Donnerstag. Und endlich habe ich eine gefunden. Es hat lange genug gedauert. Ab heute bin ich in einer neuen Beziehung. Und zwar mit der Klimaanlage. Ne? Es wird wieder heißer und wir begleiten euch durch den Sommer. Spielen mehr 80er, mehr 90er, gleich Meatloaf. Oh, einer meiner Lieblingssongs, Rock'n'Roll Dreams Come True. Gleich nach Whitney Houston, How Will I Know? Schönen guten Morgen wünsche ich euch.

Riesennummer von Meat Loaf, Rock'n'Roll Dreams Come True. Auf Arabella München, 12 nach 6 haben wir es ganz genau. Also beschweren dürfen wir uns heuer nicht, ist doch mal wieder ein richtiger Sommer. Wobei, ich bin ehrlich, ich bin eher der Herbstfan. Gestern kurz mal durchschnaufen, ab heute wird es jetzt jeden Tag wieder ein Stück heißer. Heute um die 28, am Wochenende um die 30 Grad. Wie steht ihr das durch? Eure Abkühltipps suchen wir heute. Regina aus Vierkirchen schreibt uns per WhatsApp, hab im Sommer immer zwei nasse Handtücher im Kühlschrank. Wenn es gar nicht mehr geht, einfach in den Nacken legen. Das ist auch eine sehr gute Idee. Und Paul aus Sendling schreibt noch Wasserspray für die Zeit im Büro und danach direkt in den See springen. Auch eine gute Idee und es geht ja auch gut. Unsere Seen in München und der Region sind gerade sehr erfrischend. Der Pilsensee zum Beispiel hat aktuell 22 Grad, der Karlsfelder See 21. Alle aktuellen Seetemperaturen seht ihr immer aktuell auf radioarabella.de. Und wie gesagt, wir wollen auch heute eure Abkühltipps hier bei uns in der Show, bei mir in der Show, immer her damit per Telefon oder WhatsApp an die 089 4433 4433. Wie kühlt ihr euch ab, wenn es jetzt wieder so heiß wird? Bin sehr gespannt. Und jetzt Falco, der Kommissar, der 80er, mehr 90er, gibt's nur bei uns.

0: Der Kommissar. 16:06 haben wir es ganz genau. Und das, was jetzt kommt, ist wirklich mal sehr ungewöhnlich. Es sind sich mal alle einig. Ja, seit Tagen wird über den Sonntag als weiteren Einkaufstag geredet. Der Bundestag will, dass in Zukunft die Läden eben auch am Sonntag geöffnet sind. Aber nicht so alle, die hier bei uns in Bayern sind. 50% der Deutschen sind dagegen. Die Gewerkschaften wollen das auch nicht. Der Handelsverband sagt nö. Und natürlich viertens Ministerpräsident Dr. Markus Söder. Der sagt jetzt:
1: Pfui, pfui, pfui, liebe Freunde.
0: Ja, alle sind sich einig. Gibt's ja gar nicht, gell? Der Sonntag soll ein planbarer, freier Tag bleiben, heißt es offiziell. Ja, auch Markus Söder ist dagegen, aber ich glaube, ich weiß auch, woran es liegt.
2: Ich gehe nicht gern shoppen.
0: Ah ja, okay, verstehe. Kommt gut rein in diesen Donnerstag. Wir spielen mehr 80er, mehr 90er für euch. Jetzt Peter Gabriel, Salisbury Hill. So klingt's nur bei uns auf Arabella München. Schönen guten Morgen.

0: Servus und guten Morgen am Donnerstag. Arabella München ist hier, 20 nach 6 mit dem Morgenhuber. Und ich habe gerade eine sehr schöne WhatsApp bekommen von unserer Stammhörerin Dani. Sie schreibt, guten Morgen, lieber Morgenhuber. Eure Musikauswahl ist heute echt super, macht total gute Laune, obwohl ich jetzt einen Berg Ablage vor mir habe. Dani, das freut uns sehr, Dankeschön und viel Erfolg mit der Ablage. Und wir sind bei euch allen und zwar spielen wir mehr 80er, mehr 90er und auch das Beste von heute. Jetzt klingt's nach Sommer. Pedro Capó, Calma.
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0: Lanzai, Pedro Capó, Georgie Noriega, Rec 808, Shadow Towers, Puerto Rico.
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4: Das Wetter für München und die ganze Region und der Sommer dreht wieder auf. Aktuell geht's noch angenehm in den Tag mit Wolken und wir messen 17 Grad in München am Olympiaturm. 15 bei euch in Pöhring, Landkreis Eversberg, 15 in Geretsried. Heute am Tag lösen sich die Wolken immer mehr auf und dann gibt's viel Sonnenschein, vor allem am Nachmittag. Und dann geht's schon mal rauf bis auf 28 Grad. Wie geht's weiter? Von morgen bis übers Wochenende, also bis Sonntag, häufiger Sonnenschein. Der Sommer ist da, Spitzenwerte um 30 Grad. Es wird also noch heißer. Soweit das Wetter und der Super Sommer läuft, deshalb gibt es auch ganz viele Open-Air-Konzerte bei uns in München. Welche das sind, hört ihr gleich bei Sophie Auerhahn in den Arabella München Nachrichten.
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6: 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Nach dem mutmaßlichen Amoklauf am Welfen-Gymnasium in Schongau bei Weilheim sind die zwei 13-jährigen Opfer außer Lebensgefahr. Die Mädchen wurden gestern mit einem Messer verletzt. Der mutmaßliche Täter ist ein 16 Jahre alter ehemaliger Schüler des Gymnasiums. Er sitzt in Untersuchungshaft. Es soll ein echter Servicegewinn für hunderttausende Eltern werden. Das verspricht die Bundesregierung. In mehreren Stufen soll das Kindergeld künftig ohne Antrag ausbezahlt werden, also ohne Papierkram. Gerade in einer sensiblen Phase rund um Geburt und Familiengründung solle es eine Entlastung für Familien geben, heißt es im Gesetzentwurf, den der Bundestag heute verabschieden soll. Und noch die gute München-Nachricht. Die Open-Air-Konzertsaison ist in vollem Gange bei uns. Gestern und heute mit den Toten Hosen im Olympiapark und am Wochenende mit Klassik am Odeonsplatz. Dafür laufen die Aufbauarbeiten auf Hochtouren, damit am Samstag und am Sonntag jeweils um die 7000 Menschen Musik unter freiem Himmel genießen können. 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
4: 6.31 Uhr haben wir es. Langsam geht's los mit Berufsverkehr. Zum Beispiel jetzt Heckenstaller Straße zwischen Murnauer Straße und A96 Sendling. Hier staut es sich. Ansonsten läuft's noch.
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4: Das sind die aktuellsten Blitzer in München und der Region. Landkreis Erding, B388, Ortseingang Moos-Inning von Erding kommend. Landkreis Freising in Ziegelberg von Mauern nach Moosburg fahrend. Und ganz neu von Michael zwei Stück, gleich beide im Landkreis Dachau, einmal Heimhausen, Brunnenfeldstraße, 30er-Zone und in Weix, Freisinger Straße bei der Feuerwehr. Meldet uns gerne weitere Blitzer, jederzeit per Telefon oder auch per WhatsApp. Für beides gilt dieselbe Nummer, die 089-4433-4433. Merci.
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0: Viele Menschen haben gestern wieder Schlaf nachgeholt, mal wieder mit der Frau gesprochen, Kontakt mit der Familie gehabt und sind von der Couch aufgestanden. Es war nämlich fußballfrei, Arabella München um 20 vor 7. War aber nur ein kurzes Intermezzo. Heute geht's mit den WM-Viertelfinals weiter. Frankreich gegen Marokko. Marokko steht heute an. 22 Uhr ist Anstoß. Einer, der bestimmt dabei sein wird, ist unser möglicher neuer Bundestrainer Jürgen Klopp. Er ist erst TV-Experte vor Ort. Wie ist es jetzt eigentlich? Wann wird Jürgen Klopp unser neuer Bundestrainer? Morgenschau-Kollege Sebastian Impelkofen, du hast die Infos.
1: Ja, das kann ehrlich gesagt noch dauern. Offen sind zwar beide Seiten und die kommunizieren das ja auch irgendwie schon so, aber Jürgen Klopp hängt eben in einigen Verträgen. Bei Red Bull zum Beispiel, das kostet auch dem DFB eine Stange Geld, ihn da rauszuholen. Aber dann hat er auch noch Sponsorenverträge, wie zum Beispiel mit Adidas oder Opel. Und dann wird es schwierig, da eine Lösung im DFB zu finden, damit alle Parteien happy sind. Ab Januar ist ja Nike zum Beispiel der neue Sponsor vom DFB. Ja, und dann natürlich auch das Riesengehalt von Klopp. Das wird auch nicht wenig, gell?
0: Also viel Arbeit und eine Menge Kohle. Wenn das so weitergeht, würde ich mich auch anbieten, gell? Mein Motto aller Beckenbauer, geht's nach Hause und spült's Fußball.
1: Ne? So nämlich.
0: Ja, auch was, ne? Wir halten euch weiter auf dem Laufenden. It's Right Set Fred.

0: Kleines Rätsel, Tier mit vier Buchstaben, das mehrere Alarme ausgelöst hat, ganz klar. Igel, Rabella München gleich 6:45. Ja, das große Rätsel ist jetzt gelöst. In Garmisch-Partenkirchen ist seit einer Woche jede Nacht der Alarm in einem Baumarkt losgegangen. Jetzt ist auch klar, warum, da hat sich ein Igel versteckt. Aber ich verstehe den Igel, der hat wahrscheinlich seit einer Woche nur einen Mitarbeiter gesucht. Ne? Und genau die haben den Igel jetzt eingefangen, ins Tierheim gebracht. Und da wird der Igel aufgepäppelt und wieder in die Freiheit entlassen. Sehr schön. Ein Igel im Baumarkt, was er da wohl gesucht hat, vielleicht Stacheldraht, wer weiß. Ne?
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0: Mit mehr 80ern, mehr 90ern, jetzt Whitesnake, guten Morgen.

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Und jetzt wieder mehr Musik.

zum Café de Fine Young Cannibals auf Arabella München. 7:08 haben wir's. Kommt gut rein in diesen Donnerstag. Wir sind mit dabei, der Morgenhuber hier. Das ist Benson Boone, Beautiful Things. Guten Morgen.

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3: Hochklaus heißt uns langsam, aber sicher wieder ein. Aktuell geht's noch sehr angenehm in den Tag. Ein paar Wolken sind hier und da noch unterwegs. 17 Grad messen wir jetzt in München am Giesinger Berg. Bei euch in Assling, Landkreis Sievers sind 16. Genauso bei euch in Germering. Heute am Tag lösen sich die Wolken, die noch unterwegs sind, immer mehr auf. Da gibt's viel Sonnenschein, vor allem am Nachmittag. Die Höchstwerte dann bis 28 Grad. Wie geht's weiter? Morgen und am Wochenende. Sommer pur, viel Sonne. Spitzenwerte um heiße 30 Grad. Soweit das Wetter. Gleich haben wir es 7 Uhr.
4: Guten Morgen, die Nachrichten mit Sophie Auerhahn. Zuerst das Wichtigste aus München und der Region. Es ist der erste Schultag nach dem mutmaßlichen Amoklauf am Welfen-Gymnasium in Schongau bei Weilheim. Ein 16-jähriger ehemaliger Schüler soll gestern zwei 13-jährige Mädchen schwer mit einem Messer verletzt haben. Sie sind mittlerweile außer Lebensgefahr. Bundesinnenminister Dobrindt war gestern Abend noch vor Ort und hat sich zum mutmaßlichen Täter geäußert.
5: Wir gehen weiter davon aus, dass es sich um eine psychische Ausnahmesituation gehandelt hat. Der Täter, das ist jetzt schon bekannt, war in Behandlung. Der Täter ist in Untersuchungshaft. Die Ermittlungen laufen.
4: Unter anderem wird das Handy des Jungen ausgewertet. Fast jeden Tag wird davor gewarnt. Trotzdem haben Trickbetrüger immer wieder Erfolg. Aktuell in 2 Fällen. München-Reporter Sebastian Impikhofen.
6: In München Solln hat ein über 70-Jähriger einen 5-stelligen Betrag übergeben, weil er auf einen Anruf von einem falschen Arzt reingefallen ist. Sein Sohn bräuchte das Geld für eine Krebsbehandlung. In Gräfelfing hat ein über 80-Jähriger Wertgegenstände im Wert eines 5-stelligen Betrags an einen falschen Polizisten überreicht. Das Opfer würde auf einer Liste eines Einbrechers stehen. Deshalb die Warnung der Polizei: misstrauisch sein bei Anrufen.
4: Das US-Militär hat eine neue Angriffswelle auf Ziele im Iran begonnen. Örtliche Medien berichten von Explosionen in mehreren Gebieten entlang der Küste. Demnach wurden auch Gebäude an einem Flughafen beschädigt. Keine Formulare mehr im Wochenbett. Die Bundesregierung will das Kindergeld künftig ohne Antrag automatisch auszahlen. Die Geburt muss dann nur noch ans Standesamt gemeldet werden. Der Bundestag will den Gesetzentwurf heute verabschieden. Auch wir in München und Region haben das gespürt. Der vergangene Juni war in Westeuropa der heißeste jemals gemessene. Die Durchschnittstemperatur lag bei 20,7 Grad, mehr als 3 Grad über dem Juni-Mittel der Vorjahre. Das hat der Klimawandeldienst der EU mitgeteilt. 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
3: 2:07 haben wir es. Eine Staumeldung von der A99 West Richtung Nürnberg zwischen Germering Nord und Ludwigsfeld. 4 Kilometer Stau. Ihr braucht rund eine Viertelstunde länger. Und langsam geht's los mit Berufsverkehr auf dem mittleren Ring. Kommt gut an.
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3: Das sind die aktuellsten Blitzer in München und der Region. Landkreis Erding B388. Ortseingang Moos-Inning von Erding kommend. Landkreis Freising Ziegelberg in Fahrt Richtung Moosburg. Und zweimal Landkreis Dachau. Einmal Heimhausen Brunnenfeldstraße 30er Zone. Und in Weichs Freisinger Straße bei der Feuerwehr. Meldet uns gerne weitere Blitzer per Telefon, per WhatsApp. Für beides gilt dieselbe Nummer und das ist sie, die 089-4433-4433.
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3: So, ab an die Tafel. Nee, Gott sei Dank nicht mehr, gell? Servus, der Morgenhuber hier. Grüße gehen raus an meine Lehrer von damals. Und eine aktuelle Statistik zeigt jetzt, fast 45% der Lehrkräfte in Deutschland arbeiten in Teilzeit. Und das habe ich ja Schüler auch. Alles ein anderes Thema. Wir spielen mehr 80er, mehr 90er. Gleich für euch Billy Ray Cyrus. Gleich nach Cher, If I Could Turn Back Time. Guten Morgen.
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mit dem Cowboy-Hut. Billy Ray Cyrus auf Arabella München. 10:07 haben wir es. Schönen guten Morgen. Bitte Ventilatoren und Fächer wieder rausholen. Es wird wieder heiß. Nach dem Durchschnauf Mittwoch gestern wird es ab heute jeden Tag heißer. Heute schon um 28 Grad, am Wochenende sogar um 30. Und wenn wir jetzt genau hinhören, hören wir schon die ersten Dachgeschossbewohner flehen, dass sie das aushalten. Dran denken, wir sind auf jeden Fall bei euch. Aber dafür gibt es ja ganz viel Abkühlmöglichkeiten in München und der Region. In einem unserer Seen zum Beispiel. Erfrischend der Ammersee, der hat gerade mal 23 Grad oder der Verringersee 25 Grad. Ja, das schreit doch nach einer Arschbombe. Und wir wollen heute von euch wissen, wie kühlt ihr euch ab, wenn es jetzt wieder heiß wird? Markus aus Wein in der Oberpfalz schreibt zum Beispiel per WhatsApp, ich widerspreche meiner Frau, dann fällt die Raumtemperatur sofort um etliche Grad Celsius. Markus, wirklich sehr schön. Was sind eure Abkühltipps? Schreibt uns gerne mal eure Tipps an die 089-4433-4433 per WhatsApp oder ruft gerne auch kurz durch. Und jetzt der Catch. 25 Years, mehr 80er, mehr 90er.

Wenn es geht, aktuell bitte zwei teilen oder besser wäre sogar vier teilen. Wie sollen wir sonst alles genießen können, was aktuell in unserem Arabella München Supersommer los ist? 18 Minuten nach 7 haben wir es auf eurem Lieblingssender. Und wir feiern den Sommer, bei dem einfach dermaßen viel los ist. Jetzt Richtung Wochenende auch wieder. Heute Abend zum Beispiel ein White Dinner in Kreiling am Paulhamplatz. 17:30 Uhr geht's da los. Einfach komplett in Weiß kommen.

Brotzeit mitnehmen und an einen der weißgedeckten Tische setzen. Getränke gibt's vor Ort, auch Weißwein, ist ja klar, ne? Oder dann ist aktuell auch noch das Magdalenenfest im Hirschgarten. Ab morgen geht das Volksfest in Poing los. Das Kaltenberger Ritterturnier startet auch. Das Dachauer Altstadtfest ist am Samstag und vieles, vieles mehr. Also sehr viel los und eine Übersicht über alle Veranstaltungen im Arabella München Supersommer gibt's auf unserer Homepage radioarabella.de.

Fall Smith um 8 Minuten vor halb 8 hier auf Arabella München. Und jetzt kommt einer meiner absoluten Lieblingsnummern. Die höre ich immer, wenn ich nach Bibione fahre, also reinfahre. Da gibt es ja diesen berühmten Kreisverkehr. Und da drehe ich diese Nummer auf. Einer der größten Sommersongs aller Zeiten. Aus den 80ern. Don Henley, hier ist Boys of Summer. Wir spielen mehr 80er, mehr 90er. Auf Arabella München. Kommt gut rein in diesen Donnerstag. Wunderschönen guten Morgen.

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2: Das Wetter für München und die ganze Region und Petrus dreht die Heizungsregler langsam wieder auf. Aktuell noch relativ angenehm mit ein paar Wolken. 18 Grad gemessen in München am Elisabethplatz, 17 in Heilberg-Moos, Landkreis Freising, 17 in Dachau. Heute am Tag lösen sich die letzten Wolken auf. Es gibt immer mehr Sonnenschein, vor allem am Nachmittag. Dann geht's rauf bis auf 28 Grad. Wie geht's weiter? Morgen und am Wochenende Sommer pur. Sonne von früh bis spät und es wird wieder sehr heiß. Temperaturen um die 30 Grad dann. Soweit das Wetter und eine der wichtigsten Preisverleihungen in Deutschland wird abgesagt. Welche und warum hört ihr jetzt gleich bei Sophie Auerhahn in den Nachrichten.
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4: 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Nach der mutmaßlichen Amoktat an einem Gymnasium in Schongau bei Weilheim gestern geht dort heute die Schule weiter. Zur Tagesordnung übergehen wolle man aber nicht, so ein Sprecher des Landratsamtes. Kriseninterventionsteams sind vor Ort. Gestern hatte ein ehemaliger Schüler zwei 13-jährige Mädchen schwer mit einem Messer verletzt. Im Bundestag gibt es Forderungen, alle Läden künftig auch sonntags öffnen zu lassen. In Bayern herrscht dagegen breite Einigkeit. Gewerkschaften, der Handelsverband und auch Ministerpräsident Söder wollen den Sonntag als Ruhetag erhalten. Söder betont, es bleibe beim Einkaufen bis 20 Uhr und sonntags bleiben die Geschäfte zu. Vergangenen November gab es noch Blitzlichtgewitter und ein Star-Aufgebot in den Bavaria Filmstudios bei uns in München für die Bambi-Verleihung. Dieses Jahr wird es aber keine geben. Das hat Hubert Burda Media bekannt gegeben. Hintergrund sind Sparmaßnahmen. 2027 soll der Bambi wieder verliehen werden mit einem neuen Konzept. 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
2: 7.31 Uhr haben wir es. Stau auf der A99 West Richtung Nürnberg zwischen Lochhausen und Ludwigsfeld. 4 Kilometer, ihr braucht rund eine Viertelstunde länger. Ansonsten Berufsverkehr auf dem kompletten mittleren Ring und an den üblichen Strecken. Und eine S-Bahn-Meldung ist noch mit dabei. S2, ein technischer Defekt an einem Bahnübergang bei Riem. Es kommt zu Verspätungen von bis zu 15 Minuten.
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2: Das sind die aktuellsten Blitzer in München und der Region. Ganz neu von Manu per WhatsApp. Dankeschön, B12 in Richtung Hohenlinden auf Höhe Abbiegung nach Steinhöring. Ersin meldet, Landkreis München-Aschheim in der Eichendorfstraße bei der Bushaltestelle. Verena hat eingesehen, Landkreis München in Haar in der Focke-Straße beim Altenheim und es kam noch eine WhatsApp-Sprachnachricht.
5: Guten Morgen, hier ist die Claudi. Ich wollte einen Blitzer melden und zwar von Moosburg Richtung Mauern in Ziegelberg, genau.
2: Claudi, dankeschön. Meldet uns gerne weitere Blitzer per Telefon, per WhatsApp. Für beides gilt dieselbe Nummer, die 089-4433-4433. Schon mal vielen Dank und kaum sage ich's, ploppt noch ein Blitzer auf von Harry hier per WhatsApp. B15 in Dorfen, Erdinger Straße in Richtung St. Wolfgang. Danke.
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Also bei mir sind sie teilweise schon echt nervig. Furchtbar, oder, das Geräusch? Ah ja, ihr hört Arabella München, es ist 20 Minuten vor 8. Und das ist bei vielen jetzt ganz unterschiedlich. Manche bei uns in der Redaktion haben noch gar keine Mücken. Andere, wie ich, werden schon regelmäßig gestochen. Und jetzt die schlechte Nachricht, so wie es ausschaut, wird es bald noch mehr geben. Die warmen Sommertage in Kombi mit immer wieder Regen sind ideal für Stechmücken. Ende August ist sogar erst der Mückenhöhepunkt. Drum wichtig, was hilft? Experten haben es mal gecheckt, also so Zitronenkerzen, Cremes oder Ultraschall-Apps sind komplette Geldverschwendung. Mücken hören nämlich schlecht. Was hilft, ist Lavendel, eine echte Katzenminze, oder tatsächlich auch die Kombi aus Tomatenpflanze und Basilikum. Den Duft mögen die nämlich nicht. Und wenn das alles nicht hilft, raten die Experten, dass wir uns, Achtung, natürliche Fressfeinde in den Garten locken, also Vögel, Frösche oder Spinnen. Ich glaube, die Spinnen, ne? Ich bin doch keine Spinne in meinem Garten. Aber gut, wenn es nicht anders geht.

meine Damen und Herren, falls es nicht aufgefallen ist, aber die Kernaufgabe der Deutschen Bahn ist planbare Mobilität. Arabella München um 7.44 Uhr gleich 44 hat ja die letzten Jahre gut funktioniert. Wir konnten immerhin damit planen, dass nichts klappt. Aber das soll anders werden. Darum setzt die Deutsche Bahn jetzt eine neue Mitarbeiterin ein, die Kiana. Das ist eine künstliche Intelligenz, die superschnell innerhalb von nur 2 Sekunden über Gleiswechsel oder Verspätungen informieren kann. Außerdem soll es auch 7000 neue Anzeigetafeln für bessere Lesbarkeit und eine extra Info-App geben. Oder anders gesagt, ja, das Chaos bleibt, aber wir sind top drüber informiert.

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Und jetzt wieder mehr Musik.

Howard Jones, New Song um 8 Minuten vor 8. Kommt gut rein in diesen Donnerstag. Die Sonne ist da hier bei uns in der Paul-Heise-Straße, bei euch bestimmt auch langsam. Und wir starten durch mit mehr 80ern, mehr 90ern. Kim Wilde, You Keep Me Hanging On. Der Morgenhuber hier für euch. Guten Morgen.

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0: Sommerlich. Aktuell sind örtlich noch ein paar Wolken unterwegs. Wir messen 18 Grad in München am Marienplatz, 17 in Gronsdorf, Landkreis München, 17 auch in Freising. Die Wolken, die werden sich heute im Laufe des Tages auflösen, also falls noch welche unterwegs sind. Und dann gibt es strahlenden Sonnenschein, vor allem am Nachmittag. Höchstwerte bis 28 Grad. Wie geht's weiter? Morgen und am Samstag und auch am Sonntag, also das ganze Wochenende, Sommer pur, viel Sonne. Es wird wieder sehr heiß, Temperaturen um die 30 Grad. Das war das Wetter und gleich haben wir es 8 Uhr.
1: Guten Morgen, die Nachrichten mit Sophie Auerhahn. Zuerst das Wichtigste aus München und der Region. Auch in der Nacht wurde weiter ermittelt in Schongau bei Weilheim. Dort hat ein 16-Jähriger gestern in einem Gymnasium zwei Mädchen niedergestochen, beide 13 Jahre alt. Sie schweben nicht mehr in Lebensgefahr. Die Ermittler werten jetzt das Handy des mutmaßlichen Amokläufers aus. Lokalreporter Joshua Heise.
2: Der Jugendliche war nach Angaben von Bundesinnenminister Dobrindt ein ehemaliger Schüler des Gymnasiums. Er war demnach mit einer Schusswaffe bewaffnet, doch die versagte nach einem Schuss ins Leere. Daraufhin zückte der Teenager ein Messer und griff die Mädchen an. Sie waren wohl zufällige Opfer. Das Tatmotiv ist noch unklar. Der Tatverdächtige war den Behörden zufolge in psychiatrischer Behandlung. Er sitzt jetzt in Untersuchungshaft.
1: Es stehen Zehntausende Arbeitsplätze auf dem Spiel. Die deutsche Autoindustrie plant einen Sparkurs und Stellenabbau. Herstellerübergreifend. Ein gemeinsamer Aktionstag der Beschäftigten macht heute darauf aufmerksam. Auch bei uns. München-Reporter Benjamin Kühnel.
3: Unter anderem die Beschäftigten von MAN bei uns in München wollen ein Zeichen setzen. Am Nachmittag wird es eine Aktion vor dem Firmengelände geben. Dabei handelt es sich aber ausdrücklich nicht um einen Warnstreik, heißt es von der IG Metall. Auch vor dem Audi-Werk in Ingolstadt ist eine Aktion geplant. Der Vorwurf richtet sich insbesondere an das Management des Volkswagen-Konzerns.
1: Nach seiner Rückkehr vom NATO-Gipfel geht es für Bundeskanzler Merz direkt weiter. Er will am Vormittag im Bundestag eine Regierungserklärung abgeben. Das zweitägige Treffen mit den NATO-Verbündeten wird dabei wohl ebenso eine zentrale Rolle spielen wie die jüngsten Reformvorhaben der schwarz-roten Koalition. Wir bleiben beim Bundestag. Der will heute beschließen, dass Kindergeld bald automatisch ausbezahlt wird, ganz ohne Papierkram. In Zukunft soll es reichen, wenn die Geburt beim Standesamt gemeldet wird. Dann geht der Rest von selbst seinen Gang. Und die Männer-Fußball-WM geht in die heiße Phase. Mit der Partie Frankreich gegen Marokko startet das erste Halbfinale. Anpfiff ist um 22 Uhr. Dieses Spiel, Frankreich-Marokko, gab es bei der letzten WM genauso im Halbfinale. Da hat Frankreich mit 2:0 gewonnen. Immer gut informiert. Das waren die Nachrichten für München und Region. Und jetzt der zuverlässige Verkehrsservice mit dem Morgenhuber.
0: Zwei nach acht haben wir es. Wir starten mit einer Gefahrmeldung. Nee, die ist weg mittlerweile. Also gute Nachrichten, keine Gefahr mehr. Dann kommen wir zu den Staus. 20 Minuten dauert es länger auf der A9 Nürnberg in Richtung München zwischen Kreuz Nord und Freimann. 3 Kilometer Stau. Eine Viertelstunde Zeitverlust auf der A995 München Richtung Kreuz Süd zwischen Oberhaching und Sauerlach. Viertelstunde länger. In München auf dem kompletten mittleren Ring Berufsverkehr. Da stockt es und auch an den üblichen Stellen. Und es kommt gerade noch eine Meldung von der A99 West Richtung Nürnberg. Die nehmen wir noch mit. Zwischen Lochhausen und Dreieckfeld-Moching 3 Kilometer Stau, auch hier 15 Minuten Zeitverlust. Eine S-Bahn-Meldung von der S2, technischer Defekt an einem Bahnübergang bei Riem. Es kommt zu Verspätungen von bis zu einer Viertelstunde.
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0: Das sind die aktuellsten Blitzer in München und der Region. Aschheim in der Eichendorfstraße bei der Bushaltestelle. Dann auf der B12 Richtung Hohenlindenhöhe, Abbiegung nach Steinhöring. B15 in Dorfen in der Erdinger Straße Richtung St. Wolfgang. Landkreis Freising zwischen Moosburg und Mauern in Ziegelberg. Und dann kam noch eine WhatsApp-Sprachnachricht.
5: Grüß dich, da schwätzt der Hubert. In Wattenberg in der oberen Hauptstraße steht der Radarkasten. Blitzt hinten vorne aus und 30 sind erlaubt.
0: Alles klar, Hubert, unser Stammhörer. Danke dir fürs Durchgeben. Meldet uns gerne weitere Blitzer. Jederzeit per Telefon und auch per WhatsApp. Für beides gilt dieselbe Nummer, die 089-4433-4433.
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0: Servus, der Morgenhuber hier an diesem Donnerstag. Und endlich habe ich eine gefunden. Es hat lange genug gedauert, aber ich bin in einer neuen Beziehung ab heute. Und zwar mit der Klimaanlage. Es wird wieder heißer und wir begleiten euch durch den Sommer. Spiel mehr 80er, mehr 90er, gleich in Excess. Und davor noch die Eurythmics. Kommt gut rein.
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In Excess Suicide Blondes. Auf Arabella München, 12 nach 8 haben wir. Schöne guten Morgen. Also beschweren dürfen wir uns heuer nicht. Das ist doch mal wieder ein richtiger Sommer. Wobei, ich bin ehrlich, ich bin eher so der Herbstfan. Gestern kurz mal durchschnaufen. Ab heute wird es jetzt jeden Tag Stück für Stück heißer. Heute um die 28 Grad, am Wochenende sogar um die 30. Wie steht ihr das durch? Eure Abkühltipps. Regina aus Vierkirchen schreibt uns per WhatsApp zum Beispiel. Hab im Sommer immer zwei nasse Handtücher im Kühlschrank. Wenn es gar nicht mehr geht, einfach in den Nacken legen. Das ist eine sehr gute Idee, Regina. Und Paul aus Sendling schreibt noch, Wasserspray für die Zeit im Büro und danach direkt in den See springen. Sehr gute Idee auch. Und es geht ja auch gut. Unsere Seen in München und der Region, die sind gerade sehr erfrischend. Der Pilsensee hat zum Beispiel aktuell 22 Grad, der Karlsfelder See 21 und alle aktuellen Seetemperaturen gibt es immer auf radioarabella.de. Und wir wollen heute auch eure Abkühltipps. Wie kühlt ihr euch ab? Immer her damit per Telefon oder WhatsApp 089 4433 4433.

0: Also ganz ehrlich, das ist schon irgendwie ungewöhnlich. Es sind sich alle mal einig. Ihr hört Arabella München um 17.08 Uhr und seit Tagen wird ja über den Sonntag als weiteren Einkaufstag geredet. Der Bundestag will, dass in Zukunft die Läden auch am Sonntag geöffnet sind, aber nicht so mit allen, die bei uns hier in Bayern sind. 50% laut Umfrage sind dagegen. Die Gewerkschaften wollen das nicht. Der Handelsverband sagt nö und natürlich Ministerpräsident Dr. Markus Söder, der sagt:
1: Pfui, pfui, pfui, liebe Freunde.
0: Also alle sind sich einig, der Sonntag soll ein planbarer freier Tag bleiben. Heißt es offiziell. Wahnsinn, oder? Auch Markus Söder ist dagegen, aber ich glaube, ich weiß, woran es liegt.
2: Ich gehe nicht gern shoppen.
0: Ach so, okay. Dann wissen wir das auch. Jetzt Kylie Minogue, I Should Be So Lucky. Mehr 80er, mehr 90er auf Arabella München. Schönen guten Morgen zusammen.

Gute Laune am Donnerstagmorgen mit Kylie Minogue auf Arabella München. 9:09 haben wir es gleich. Wir spielen mehr 80er, mehr 90er und auch das Beste von heute natürlich. Jetzt Luis Capaldi. Guten Morgen. Daisy.

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1: Das Wetter für München und die ganze Region. Wir stellen uns auf Schwitzen ein. Also aktuell ist es noch recht angenehm. 18 Grad in München, Theresienwiese. 17 in Moosburg, bei euch Landkreis Freising. 17 auch in Oberframmern. Ein paar Wolken sind örtlich zumindest noch unterwegs. Die werden sich heute immer mehr auflösen. Vor allem am Nachmittag gibt es dann viel Sonne. 28 Grad in der Spitze, wobei die Sonne hinter Paul-Heise-Straße eh schon da ist. Wie geht's weiter morgen und am Wochenende? Sommer pur. Es wird heiß. Temperaturen um 30 Grad. Dazu viel, viel Sonnenschein. Soweit das Wetter und der Supersonnenschein. Sommer läuft, deshalb gibt es auch viele Open-Air-Konzerte bei uns in München. Welche das sind, hört ihr gleich bei Sophie Auerhahn in den Nachrichten.
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3: 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Nach dem mutmaßlichen Amoklauf am Welfen-Gymnasium in Schongau bei Weilheim sind die zwei 13-jährigen Opfer außer Lebensgefahr. Die Mädchen wurden gestern mit einem Messer verletzt. Der mutmaßliche Täter ist ein 16 Jahre alter ehemaliger Schüler des Gymnasiums. Er sitzt in Untersuchungshaft. Es soll ein echter Servicegewinn für hunderttausende Eltern werden. Das verspricht die Bundesregierung. In mehreren Stufen soll das Kindergeld künftig ohne Antrag ausbezahlt werden, also ohne Papierkram. Gerade in einer sensiblen Phase rund um Geburt und Familiengründung solle es eine Entlastung für Familien geben, heißt es im Gesetzentwurf, den der Bundestag heute verabschieden soll. Und noch die gute München-Nachricht. Die Open-Air-Konzertsaison ist in vollem Gange bei uns. Gestern und heute mit den Toten Hosen im Olympiapark und am Wochenende mit Klassik am Odeonsplatz. Dafür laufen die Aufbauarbeiten auf Hochtouren, damit am Samstag und am Sonntag jeweils um die 7000 Menschen Musik unter freiem Himmel genießen können. 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
1: 8:31 haben wir es. 20 Minuten aktuell der Zeitverlust, wenn ihr auf der A9 unterwegs seid. Nürnberg in Richtung München. Zwischen Kreuz Nord und Freimann 3 Kilometer Stau. A94 Passau in Richtung München. Zwischen Parsdorf und Kreuz Ost Unfall. Die Standspur ist momentan blockiert. Dann haben wir die A995 München Richtung Kreuz Süd. Zwischen Taufkirchen West und Sauerlach 2 Kilometer Stau. Es dauert 15 Minuten länger. Und ansonsten Berufsverkehr an den üblichen Stellen und vor allem auf dem Mittleren Ring in München. Da dauert es etwas länger. Eine S-Bahn-Meldung immer noch. S2, ein technisches Problem an einem Bahnübergang in Riem. Es kommt zu Verspätungen von bis zu einer Viertelstunde.
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1: Das sind die aktuellsten Blitzer in München und der Region. Landkreis Erding-Wartenberg in der oberen Hauptstraße, 30er-Zone beidseitig. B15 in Dorfen, Erdinger Straße Richtung St. Wolfgang. Ganz neu von Christian per WhatsApp, Landkreis Starnberg in Stockdorf, in der Amtmannstraße auswärts aus einem Gartenzaun. Und wer ist noch in der Show?
4: Servus, der Patrick hier. Servus. Ich wollte nur Bescheid sagen, in Pliening im Landkreis Ebersberg, Geltinger Straße, da wird gerade ein großer beidseitiger Blitzer aufgebaut.
1: Alles klar, Stammhörer Patrick, danke dir fürs Durchgeben. Meldet uns gerne weitere Blitzer, jederzeit per Telefon oder auch per WhatsApp. Für beides gilt dieselbe Nummer, die 089-4433-4433. Und noch mehr aktuelle Blitzer gibt es immer in der kostenlosen Arabella München App.
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Sheeran und auf Arabella München. 8.39 Uhr haben wir es gleich. Tausende Menschen haben gestern wieder Schlaf nachgeholt, mal wieder mit der Frau gesprochen, Kontakt mit der Familie gehabt und sind von der Couch aufgestanden. Es war fußballfrei. War aber nur ein kurzes Intermezzo. Heute geht's mit den WM

0: Viertelfinals weiter. Frankreich gegen Marokko steht heute an. 22 Uhr geht's los. Einer, der bestimmt dabei sein wird, ist unser möglicher neuer Bundestrainer Jürgen Klopp. Er ist ja als Experte, also TV-Experte vor Ort. Wie ist es jetzt eigentlich? Wann wird Jürgen Klopp unser neuer Bundestrainer? Morgenshow-Kollege Sebastian Impikhofen, du hast die Infos.
1: Ja, es kann noch dauern. Offen sind beide Seiten ja, kommunizieren das ja auch schon irgendwie so. Aber Jürgen Klopp, der hängt halt einfach noch in einigen Verträgen drin. Bei Red Bull zum Beispiel. Und das kostet dem DFB auch eine Stange Geld, ihn da rauszuholen. Und dann hat er auch noch andere Sponsorenverträge, zum Beispiel Adidas oder Opel. Und da wird es ja auch schwierig, eine Lösung mit dem DFB zu finden, weil DFB ja dann ab Januar bei Nike ist. Damit dann alle Parteien happy sind, wird es auf jeden Fall ein bisschen dauern. Und dann natürlich auch das Gehalt vom Klopp wird auch nicht wenig sein.
0: Also viel Arbeit und eine Menge Kohle. Wenn das so weitergeht, würde ich mich anbieten als neuer Bundestrainer. Motto aller Beckenbauer, geht's nach Hause und spielt's Fußball. Ne? Ja, so läuft's doch. Jetzt Bruce Springsteen.

0: Tier mit vier Buchstaben, das mehrere Alarme ausgelöst hat. Ganz klar, Igel. Arabella München, 8.43 Uhr. Ja, das große Rätsel ist gelöst. In Garmisch-Partenkirchen ist seit einer Woche jede Nacht der Alarm in einem Baumarkt losgegangen. Jetzt ist auch klar, warum. Da hat er sich ein Igel versteckt. Aber ich verstehe den Igel, der hat wahrscheinlich seit einer Woche einen Mitarbeiter gesucht. Und genau die... Die haben den Igel jetzt eingefangen, ins Tierheim gebracht und da wird der Igel jetzt aufgepäppelt und dann wieder in die Freiheit entlassen. Sehr schön. Ein Igel im Baumarkt, was der wohl gesucht hat? Vielleicht Stacheldraht oder irgendwie sowas?
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0: Mit Jimmy Somerville. Jetzt rein in den Donnerstag. You make me feel. Mehr 80er, mehr 90er. Schönen guten Morgen.

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Tracy Chapman für euch. Auf Arabella München. Es ist genau 9:09. Jetzt aktuelle Meldung aus der Verkehrszentrale B304 Wasserburg in Richtung München. Zwischen H und Einfahrt H. Da ist ein Unfall passiert. Gerade eben hier bitte aufpassen. Und wir spielen mehr 80er, mehr 90er. Das ist euer Start in diesen Sommerdonnerstag. It's Boy Meets Girl, Waiting for a Star to Fall. So klingt's nur bei uns. Kommt gut in den neuen Tag.

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0: Auslegen. Wir haben jetzt teilweise schon fast blauen Himmel pur. Es kommen nachher immer mal wieder ein paar Wolken durch, die tun aber nichts. Temperaturen heute so 25 bis 27 Grad. Aktuell sind es 19 am Fröbelplatz in Leim, bei euch in Oberhaching 20, das gleiche in Langenbach im Landkreis Freising. Morgen richtig sonniger Sommertag, 28 bis 30 Grad und auch das Wochenende wird sommerlich. Viel Sonne, nur ab und zu ein paar harmlose Wolken und 29 bis 32 Grad. Soweit das Wetter. Jetzt die Arabella München Nachrichten um 9.
1: Guten Morgen, die Nachrichten mit Sophie Auerhahn. Zuerst das Wichtigste aus München und der Region. Es ist der erste Schultag nach dem mutmaßlichen Amoklauf am Welfengymnasium in Schongau bei Weilheim. Ein 16-jähriger ehemaliger Schüler soll gestern zwei 13-jährige Mädchen schwer mit einem Messer verletzt haben. Sie sind mittlerweile außer Lebensgefahr. Bundesinnenminister Dobrindt war gestern Abend noch vor Ort und hat sich zum mutmaßlichen Täter geäußert.
2: Wir gehen weiter davon aus, dass es sich um eine psychische Ausnahmesituation gehandelt hat. Der Täter, das ist jetzt schon bekannt, war in Behandlung. Der Täter ist in Untersuchungshaft. Die Ermittlungen laufen.
1: Unter anderem wird das Handy des Jungen ausgewertet. Fast jeden Tag wird davor gewarnt. Trotzdem haben Trickbetrüger immer wieder Erfolg. Aktuell in zwei Fällen. München-Reporter Sebastian Impikhofen.
3: In München Solln hat ein über 70-Jähriger einen fünfstelligen Betrag übergeben, weil er auf einen Anruf von einem falschen Arzt reingefallen ist. Sein Sohn bräuchte das Geld für eine Krebsbehandlung. In Gräfelfing hat ein über 80-Jähriger Wertgegenstände im Wert eines fünfstelligen Betrags an einen falschen Polizisten überreicht. Das Opfer würde auf einer Liste eines Einbrechers stehen. Deshalb die Warnung der Polizei: misstrauisch sein bei Anrufen.
1: Das US-Militär hat seine neue Angriffswelle auf den Iran für beendet erklärt. Rund 90 Ziele seien getroffen worden. Unterdessen hat US-Präsident Trump auf dem Rückflug vom NATO-Gipfel in Ankara versichert, dass der Iran an einem Friedensabkommen festhält. Keine Formulare mehr im Wochenbett. Die Bundesregierung will das Kindergeld künftig ohne Antrag automatisch auszahlen. Die Geburt muss dann nur noch ans Standesamt gemeldet werden. Der Bundestag will den Gesetzentwurf heute verabschieden. Auch wir in München und Region haben das gespürt. Der vergangene Juni war in Westeuropa der heißeste jemals gemessene. Die Durchschnittstemperatur lag bei 20,7 Grad, mehr als 3 Grad über dem Juni-Mittel der Vorjahre. Das hat der Klimawandeldienst der EU mitgeteilt. 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Das waren die Nachrichten für München und Region und jetzt der zuverlässige Verkehrsservice mit Simon Jägersberger.
0: Und auf der A99 West Richtung Nürnberg ist der Allacher Tunnel dicht. Höhenkontrolle ist ausgelöst worden, deswegen auch gerade Stau hier. Aktueller Zeitverlust 11 Minuten. Auf der A99 Ost Richtung Nürnberg zwischen Kreuz Süd und Kirchheim haben wir auch stockenden Verkehr. Hier dauert es 10 Minuten und 11 auf der A995 München Richtung Kreuz Süd zwischen Taufkirchen West und Sauerlach. Außerdem immer noch stockender Verkehr auf dem gesamten Ring, immer mal wieder da noch etwas Geduld und Probleme auf der S2. Technischer Defekt an einem Bahnübergang bei Rhin, da kommt es zu Verspätungen von bis zu 15 Minuten und Teilausfällen. Na, da bin ich ja heute früh gerade noch durchgekommen.
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0: Die aktuellsten Blitzer in München und der Region. Wir sind immer erreichbar für euch unter 089 44 33 44 33. Simon hier, guten Morgen.
5: Ja, guten Morgen. Die Kathi ist am Telefon. Ich möchte gerne einen Blitzer melden.
0: Ja.
5: In Oberzeitelbach Richtung Eichach.
0: Oberzeitelbach Richtung Eichach. Danke, Kathi. Dann haben wir in Plening einen in der Geltinger Straße beidseitig und in Stockdorf im Landkreis Starnberg in der Amtmannstraße auswärts steht am Gartenzaun. 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
0: Servus, so, ihr seid hoffentlich gut und pünktlich da angekommen, wo ihr heute früh hin wolltet. In Zukunft wisst ihr übrigens schneller, warum ihr zu spät kommt, wenn ihr mit der Bahn fahrt. Die wollen ja 50 Millionen Euro in moderne IT und KI investieren, um besser über Verspätungen, Ausfälle oder so zu informieren. Gut, man hätte die KI auch einsetzen können, um funktionierende Fahrpläne zu entwickeln, aber dann hätten wir ja gar keinen Spaß mehr, gell? Schönen Vormittag euch. Mehr 80er, mehr 90er. Hier ist Arabella München und das sind Genesis. 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

Michael Schulte auf Arabella München, gleich Viertel nach neun. Wenn ein Hotelzimmer in München plötzlich so viel wie ein kleiner Wellnessurlaub in Südtirol kostet, dann fragen wir uns, wer kommt denn da jetzt bitte? Die Antwort ist BTS. Das ist keine Bus-Tram-Störung, das ist auch nicht der bayerische Trachtenservice. BTS ist eine südkoreanische Popband. Falls ihr sie nicht kennt, fragt eure Kinder. Die kennen sie mit Sicherheit. Und am Wochenende spielen die ihre einzigen Deutschland-Konzerte in der Allianz Arena. Und da kostet dann zum Beispiel das Holiday Inn Express München City West plötzlich 659 statt 120 Euro pro Nacht. Und das B&B Hotel München City Nord 438 statt 90 Euro. Da schaut selbst die Kreditkarte kurz mal beleidigt. Die Tickets für dieses Konzert, das ist natürlich ausverkauft, im Weiterverkauf inzwischen 2216 Euro. Aber so einen Hype, den haben wir auch in den 80ern und 90ern teilweise schon gehabt, vor allen Dingen, wenn Michael Jackson bei uns in der Stadt war. Die Preise waren halt noch anders. Ne? Tickets 1992 rund 55 Mark, 1999 dann 60 bis 80 Mark. Aber bei den Hotels war München auch damals schon erstaunlich kreativ. Aus 120 bis 180 Mark pro Nacht sind da schnell mal rund ums Konzert 300 bis 400 geworden. Heute BTS, damals Michael Jackson. Ihr hört mehr 80er, mehr 90er auf Arabella München. Hier ist er, The Way You Make Me Feel. Schönen Vormittag euch.

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15: Das Wetter für München und die Region. Ein bisschen Wolken, aber noch mehr Sonne. Und das ist der Vormittag in München und der Region. Es werden heute immer mal wieder ein paar Wolken durchziehen, aber die Sonne ist auch nie weg. Und die Temperaturen so 25.

0: bis 27 Grad. Das ist noch sehr angenehm heute. 21 aktuell am Implerplatz, Schöngeising bei euch 22, in Finsing sind es 19. Morgen viel Sonne, 28 bis 30 Grad. Das Wochenende bleibt auf Sommerkurs. Da haben wir eigentlich nur Sonnenschein, harmlose Wolken und 29 bis 32 Grad.
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0: Der zuverlässige Verkehrsservice für München und die Region. Bitte Vorsicht auf der A8 Salzburg-München. In beiden Richtungen zwischen Rosenheim und dem Dreieck Inntal sind Menschen auf der Fahrbahn unterwegs. Dann Probleme auf der A99 West Richtung Nürnberg. Allacher Tunnel ist jetzt zwar wieder offen, der war wegen der Höhenkontrolle gesperrt, aber aktuell noch Stau. Plant mal im Moment noch so 26 Minuten ein. Und auf der S2 haben wir auch Probleme an einem Bahnübergang bei Riem. Deswegen kommt es hier zu Verspätungen von bis zu 15 Minuten.
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0: Die aktuellsten Blitzer in München und der Region. Landkreis München B471 in Haar bei der Abzweigung zum Supermarkt Richtung Putzbrunn. Danke Klaus. Und in Oberzeitelbach im Landkreis Dachau Richtung Eichach. Wir haben alle Blitze für euch immer in der Arabella München App. Und ihr meldet einfach mehr. Kurz anrufen, WhatsApp schicken geht unter 089-4433-4433. Dankeschön.
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Asia auf Arabella München. Heat of the Moment. Es ist gleich 9:45 Uhr, Donnerstag in München und der Region. 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

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Euch einen schönen Vormittag, danke fürs Einschalten. Ihr hört Arabella München gleich mit den 90ern. Bloodhound Gang, The Bad Touch. Das sind die 80er. Hier ist Baltimora und Tarzan Boy.

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16: 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Servus.
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20: Und da haben wir teilweise richtig schönen blauen Himmel, teilweise ziehen noch ein paar Wolken durch. Das wird heute den ganzen Tag so weitergehen. Insgesamt ist es aber ein richtig schöner Sommertag bei 25 bis 27 Grad. Aktuell haben wir 22 am Partnachplatz. Bei euch in Karlsfeld, Landkreis Dachau sind es 21, 19 in Grünwald. Morgen viel Sonne, 28 bis 30 Grad. Am Wochenende wieder Sommerwetter, Samstag und Sonntag. Meistens scheint die Sonne, nur ein paar lockere Wolken und 29 bis 32 Grad. Das wird also richtig hitzig. Soweit das Wetter. Jetzt die Arabella München Nachrichten um 10 Uhr.

0: Schönen Vormittag. Die Nachrichten mit Sophie Auerhahn. Zuerst das Wichtigste aus München und der Region. Es ist Tag 1 nach dem mutmaßlichen Amoklauf am Welfengymnasium in Schongau bei Weilheim. Lokalreporter Sebastian Impickhofen zu den aktuellsten Entwicklungen.
1: Der Bürgermeister.

0: Für mehr Windkraft im Landkreis Fürstenfeldbruck. Lokalreporterin Chantal Martin.
1: Das Landratsamt hat jetzt den Bau von 5 modernen Windkraftanlagen genehmigt. Zuvor wurden die Anträge gründlich geprüft, auch im Hinblick auf Natur- und Umweltschutz. 2 Anlagen werden in Kottgeisering, 3 in Mohrenweiß stehen. Sie erreichen jeweils eine Gesamthöhe von ca. 250 Metern. Ab morgen sind die Dokumente zu dem Projekt 2 Wochen lang einsehbar.
0: In diesem Jahr sind in Deutschland bisher geschätzt mehr als 5.100 Menschen infolge der Hitze gestorben, in Bayern etwa 530. Das Robert-Koch-Institut weist darauf hin, dass in den meisten Fällen eine Kombination aus Vorerkrankung und hohen Temperaturen zum Tod geführt hat. In der letzten Juniwoche hatte es eine intensive Hitzewelle mit regional über 40 Grad und Hitzerekorden gegeben. Weniger Fans als erwartet bei der Männerfußball-WM. Vor den Viertelfinals liegt der Zuschauerschnitt laut FIFA bei rund 65.000 pro Spiel. Damit bleibt das Turnier hinter der letzten Ausgabe in Nordamerika zurück. 1994 kamen im Schnitt um die 69.000 Fans. Vielleicht sind die teils hohen Ticketpreise Grund. Heute beginnen die Viertelfinals mit dem Duell Frankreich-Marokko um 22 Uhr. Und jetzt ist klar, warum in Garmisch-Partenkirchen eine Woche lang jede Nacht mehrmals der Alarm in einem Baumarkt losging. Ein Igel war der Auslöser. Das Tier konnte eingefangen werden und wird jetzt aufgepäppelt. Im Baumarkt hatte der Igel nämlich tagelang nichts zu trinken und fressen. Immer gut informiert. Das waren die Nachrichten für München und Region. Und jetzt der zuverlässige Verkehrsservice mit Simon Jägersberger.
2: Und da haben wir die A8 München-Salzburg zwischen Kreuz Süd und Holzkirchen. Stockt ein bisschen, 10 Minuten mal mehr einplanen. Dann haben wir den mittleren Ring zwischen Luise-Kieselbach-Platz und Ehrwalder Straße. Auch viel los. Aktuell dauert es hier 15 Minuten. Und genauso viel Verspätung haben wir auf der S2 immer noch. Irgendein Bahnübergang bei Riem ist defekt. Deswegen kommt es hier zu Verspätungen. Manche S-Bahnen fallen auch aus. Kommt gut und sicher an.
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2: Und die aktuellsten Blitzer in München und der Region: B471 in Haar bei der Abzweigung zum Supermarkt Richtung Putzbrunn und Landkreis Dachau Oberzeitelbach Richtung Eichach. Meldet mehr, ruft einfach an, schickt eine WhatsApp, geht immer unter 089-4433-4433 und alle Blitzer natürlich auch in der Arabella München App.
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2: Und mehr 80ern, mehr 90ern. Gleich haben wir die 80er mit Real Life. Wunderschöner 90er von Tasmin Archer. Sleeping Satellite. Und hier ein Song, das ist wie so ein kleiner Kinofilm. In Ride Like the Wind geht es um einen Mann, der um sein Leben fährt und es noch bis nach Mexiko schaffen will. Die erste Single aus Christopher Cross' Debütalbum 1980. Hier ist er auf Arabella München mit Ride Like the Wind.

0: Ihr hört Arabella München gleich 21:45 am Donnerstag. Feiern und nebenbei noch einen guten Zweck unterstützen, das ist schön. Und übermorgen geht das. Da feiert die Perlacher Herzstiftung ihr großes Sommerfest. Organisatorin Silja Steinberg.
1: Ich lade Sie ganz herzlich zum Perlacher Straßenfest. Samstag ab 14 Uhr ein. Leckeres Essen, tolle Aktionen für Kinder und als besonderen Höhepunkt um 16 Uhr den Auftritt der Band Chinggis Khan.
0: Sehr cool. Und noch ein Fest mitten in der wunderschönen Dachauer Innenstadt. Am Samstag ist wieder Altstadtfest. Auf einer der drei Bühnen stehen dann zum Beispiel Cooper and the Gang, Rockband aus Schwabing. Drohnenshow gibt's auch und natürlich ganz viel zu essen und zu trinken. Samstag 13 Uhr geht's los. 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
3: Das Wetter für München und die Region, das macht heute nicht auf großes Drama, sondern auf entspannten Sommer mit Nebenrollen für ein paar Wolken. Meistens scheint die Sonne, ab und zu wird es ein bisschen grauer am Himmel. Die Temperaturen heute 25 bis 27 Grad. Am Burgerplatz in Leim haben wir 21, 20 bei euch in Maisach. Hohenlinden sind es 22 Grad. Morgen ein sehr sonniger Freitag, 28 bis 30 Grad, und am Wochenende ist es genauso sommerlich mit viel Sonnenschein, nur harmlosen Wolken und 29 bis 32 Grad.
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3: Der zuverlässige Verkehrsservice für München und die Region plant mal eine Viertelstunde aktuell auf der A8 München-Salzburg ein zwischen Kreuz Süd und Weihern. Gegenrichtung zwischen Grabenstedt und Velten haben wir auch Stau, hier dauert es 10 Minuten. Und die B2 Weilheim Richtung Mittenwald zwischen Garmisch und Kaltenbrunn. Viel los, 20 Minuten dauert es im Moment länger. Gute Nachrichten habe ich noch von der S2. Der Bahnübergang bei Riem ist repariert. Es läuft weitgehend wieder normal. Vereinzelt kommen die S-Bahnen vielleicht noch ein bisschen später.
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3: Und die aktuellsten Blitzer in München, unserer Region, Landkreis Dachau, 4 Kirchen an der Bahnunterführung. Danke Michael. Und Tom meldet Landkreis Ebersberg, Ortsdurchfahrt Plining. Vielen Dank. Gerne mehr unter 089 44 33 44 33. Und alle Blitzer haben wir ja sowieso immer für euch in der Arabella München App.
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die 90er. Cher auf Arabella München, gleich 11:15. Das war Believe. So, ihr habt den WM-freien Tag gestern hoffentlich gut überstanden. Gut, irgendwie ist er für uns schon spielfrei seit dieser Sache da mit Paraguay. Da war irgendwas. Aber heute geht's auf jeden Fall weiter. Erstes Viertelfinale, Frankreich gegen Marokko. Tippen nicht vergessen, falls ihr mit den Kollegen in der Familie oder Freundeskreis so ein Tippspiel habt. Wie ist eigentlich mein Tipp? Wir haben hier im Sinne auch so ein Tippspiel. 2-1 für Frankreich, okay. Aber ich bin von 14 Teilnehmern eh auf Platz 7 irgendwo im Mittelfeld. Ich bin so, weiß ich nicht, so ein klassisches Hoffenheim oder so. 22 Uhr ist Anstoß heute für Marokko und Frankreich. Geht's im WM-Viertelfinale natürlich um alles oder nichts. Der Druck in so einem

K.O.-Spiel auf die Spieler ist schon enorm. Das ist, glaube ich, ungefähr das Stresslevel wie bei vielen Männern, wenn die eigene Ehefrau plötzlich fragt, Schatz, fällt dir eigentlich heute gar nichts an mir auf?

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14: Da haben wir heute einen ganz entspannten Sommertag. Es ziehen immer mal wieder ein paar Wolken durch. Die werden auch nachher zwischendurch noch mal etwas dunkler und dichter. Aber am Ende gewinnt die Sonne. Es wird ein schöner Tag mit 25 bis 27 Grad. Im Moment 22 am Wiener Platz. Bei euch Percher im Landkreis Starnberg 21. In Oberding sind es 22. Morgen noch sonniger. Auch noch wärmer mit bis zu 30 Grad und das Wochenende bleibt so sommerlich. Samstag und Sonntag, Sonnenschein von früh bis spät und 29 bis 32 Grad. Soweit das Wetter. Jetzt die Arabella München Nachrichten um 11 Uhr.
15: Schönen Vormittag. Die Nachrichten mit Sophie Auerhahn. Zuerst das Wichtigste aus München und der Region. Die nächsten Tage steigen die Temperaturen bei uns in München und Region wieder an. Um die 30 Grad können es werden. Kommunen bereiten sich auf die Hitze vor. München-Reporter Benjamin Kühnel.
16: Sogenannte Hitzehelfer werden aktuell in Pullach im Landkreis München gesucht. Sie unterstützen die Nachbarschaftshilfe, wenn es heiß ist, bei Fahrdiensten. Hilfsbedürftige

0: Wir müssen dann nicht bei Hitze in der prallen Sonne unterwegs sein. In der Stadt München gilt weiter das Wasserspargebot. So werden aktuell beispielsweise am Rathaus am Marienplatz keine Fenster geputzt. Auch Zierbrunnen wie der Fischbrunnen wurden abgestellt.
1: Gab es eine Ankündigung der Tat? Diese Frage beschäftigt aktuell die Ermittler nach dem mutmaßlichen Amoklauf am Welfengymnasium.

0: 13-jährige Mädchen, die mit einem Messer verletzt wurden, sind unterdessen außer Lebensgefahr.
1: Im Fall des tödlichen Angriffs auf einen Zugbegleiter in Rheinland-Pfalz ist der Angeklagte zu 10 Jahren Gefängnis verurteilt worden. Das Gericht hat den 26-Jährigen wegen Körperverletzung mit Todesfolge schuldig gesprochen. Vor 5 Monaten hatte er dem Zugbegleiter bei einer Ticketkontrolle mit den Fäusten gegen den Kopf geschlagen. Dieser starb später im Krankenhaus. Bundeskanzler Merz hat im Bundestag eine Regierungserklärung abgegeben. Dabei hat er die umfangreichen Reformpläne der Regierung verteidigt. Außerdem hat er bekannt gegeben, dass sich Deutschland mit den USA beim NATO-Gipfel in Ankara auf den Kauf von Mittelstreckenwaffen des Typs Tomahawk geeinigt hat. Und ab heute wird es sportlich bei uns in München. Die besten Beachvolleyballer Deutschlands messen sich bis Sonntag im Olympiapark bei der German Beach Tour. Heute geht es los mit den Qualifikationsspielen. Immer gut informiert. Das waren die Nachrichten für München und Region. Und jetzt der zuverlässige Verkehrsservice mit Simon Jägersberger.
2: Und da haben wir 3 Staus insgesamt. Auf der A8 München-Salzburg braucht ihr 20 Minuten länger zwischen dem Kreuz Süd und Weihern. Auf der B2 Weilheim Richtung Mittenwald zwischen Garmisch und Kaltenbrunn dauert es genauso lang. Und 1/4 Stunde aktuell auf dem mittleren Ring zwischen Einstein und Iflandstraße. Ansonsten läuft's, kommt gut an.
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2: Die aktuellsten Blitzer in München und der Region: Stadt einwärts, Riedlerstraße, kurz nach dem Heimerer Platz aus dem grauen Caddy 30 sind erlaubt. Danke, Olli. Andy und Dean melden uns, einen im Landkreis Erding zwischen Dorfen und Erding Richtung Dorfen steht da in Schachtelding. Dann 4 Kirchen, Bahnunterführung im Landkreis Dachau und Landkreis Ebersberg, Ortsdurchfahrt Plining. Alle Blitzer in der Arabella München App, meldet gerne mehr. 089 4433 4433. Danke.
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2: Servus, danke fürs Einschalten. Also wenn es im Fußball bei uns schon nicht so läuft, dann wenigstens im Tennis. Alexander Zverev steht zum ersten Mal im Wimbledon-Halbfinale morgen. Das ist gar nicht schlecht für jemanden, der vorm Turnier gesagt hat, dass er eine Rasenallergie hat. Ich merke es heute auch schon. Gräser bei uns in München und der Region, starke Belastung. Ja, Gesundheit. Und einen schönen Vormittag mit mehr 80ern, mehr 90ern, gleich unter anderem mit Alana Miles, Billy Joel, Enya, Faith No More und das sind Queen und Radio Gaga.

Enrique Iglesias auf Arabella München. Und während er gerade ganz fröhlich gesungen hat, ist leider die Nachricht reingekommen, dass Bonnie Tyler verstorben ist. Mit 75 Jahren, das hat die Familie gerade eben bekannt gegeben. Sie war ja im Krankenhaus. Wir wissen noch nicht genauer, was jetzt irgendwie ist. Sobald wir da was erfahren, erzählen wir es euch natürlich. Aber Bonnie Tyler ist leider tot. 75 Jahre ist sie geworden. Und hier ist sie auf Arabella München.

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16: Das Wetter für München und die Region, und da haben wir schönes Sommerwetter heute. Im Moment sind ein paar Wolken zwar unterwegs, aber die sind harmlos. Meistens scheint die Sonne, der Himmel ist schön blau-weiß und die Temperaturen, sie steigen langsam so ein bisschen an. Aktuell haben wir in Giesing 24 Grad, das gleiche jetzt auch schon bei euch in Ismaning, und in Fürstenfeldbruck sind es auch schon 23 Grad. Morgen wird es noch sonniger und noch wärmer mit 28 bis 30 Grad, und das Wochenende, das werden wir meistens draußen verbringen und aber dann im Schatten, weil es gibt 29 bis 32 Grad.
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16: Der zuverlässige Verkehrsservice für München und die Region, da haben wir die A8 München-Salzburg zwischen Kreuz Süd und Weihern. 12 Kilometer stocken, das dauert 23 Minuten. Auf der

0: A9 München-Nürnberg zwischen Kreuz Neufahrn und Allershausen. Stau, Viertelstunde dauert es hier. Weiter Richtung Nürnberg zwischen Manching und Ingolstadt Ost auch Stau. Da dauert es 10 Minuten. Kommt gut und sicher an.
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0: Und die aktuellsten Blitze in München und der Region. Zwei haben wir von Musti reinbekommen. Dankeschön. Unter Menzinger Straße, Höhe Margarete-Steif-Straße und in der Geisel-Gasteig-Straße beidseitig. Dann Riedlerstraße statt einwärts, kurz nach dem Heimeranplatz, 30er-Zone. Im Landkreis Ebersberg von Hohenlinden Richtung Ebersberg im 70er-Bereich, wo es einen Berg runtergeht, versteckt im Wald. Danke, Andi. Mario meldet noch Plening-Landshuter Straße Richtung Neufinsing. Dann ist jemand am Telefon. Servus, hier ist der Simon.
2: Ja, servus, der Charlie. Du in der Aulacher Straße Richtung Stadt einwärts, Radar.
0: Super, danke. Und in Leitung 2 ist noch der Mike. Servus.
3: Ja, hallo. Am Bitterfeld in Trudering steht in der 30er-Zone immer noch der Blitzeranhänger.
0: Wunderbar. Und wenn ihr noch was habt, ruft einfach an, schreibt eine WhatsApp 089 44 33 44 33, und alle haben wir sowieso in der Arabella München App für euch.
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0: Schönen Vormittag mit Arabella München, das waren Tom Petty and the Heartbreakers. So, nach der Abkühlung gestern drehen München und die Region langsam aber sicher wieder auf Sommerbetrieb. Heute wird schon spürbar wärmer. Morgen knacken wir dann auch wieder die 30 Grad. Das heißt, Ventilatoren in Stauben, Fächer aus der Schublade holen und innerlich schon mal Dachgeschosswohnungen mitfühlen. Und wir sind wirklich bei euch. Aber natürlich wollen wir nicht nur jammern, wir wollen ja auch Lösungen. Und da gibt's zum Glück genug bei uns. Zum Beispiel die vielen schönen Seen oder mal Füße ins Wasser, Schatten suchen, Eis in Reichweite halten, bisschen langsamer alles angehen. Wir haben euch nach euren ganz persönlichen Abkühltipps gefragt, heute früh schon beim Morgenhuber, und es kam einiges rein, zum Beispiel von Uschi aus Neuperlach.
1: Wenn ich mich abkühlen will und ich muss raus bei der Hitze, ich habe immer einen Taschenventilator dabei. Das ist sowas von gigantisch, das ist die beste Erfindung nach meinem Kühlschrank.
0: Ja, das wäre jetzt mein Tipp, falls ihr keine Klimaanlage habt, einfach vor den offenen Kühlschrank stellen. Ist auf Dauer schlecht für die Stromrechnung, aber hervorragend fürs Gemüt. Mehr Abkühltipps von euch gern per WhatsApp an die 089 4433 4433 oder kurz anrufen.

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18: Das sind immer mal wieder ein paar Wolken unterwegs, aber Mittagspause draußen ist gesichert, denn immer wieder kommt die Sonne durch und die Temperaturen absolut angenehm. 24 Grad aktuell am Habsburger Platz, Grafing bei München 23, das gleiche bei euch in Odelshausen. Bis zu 27 können es heute noch werden. Morgen Sonne satt, 28 bis 30 Grad und am Wochenende sommerliches Nachschlagwetter. Samstag und Sonntag Sonne von früh bis spät und 29 bis 32 Grad. Soweit das Wetter. Jetzt die Arabella München Nachrichten um 12.
19: Ich bin Joshua Heise. Total Eclipse of the Heart oder Holding Out for a Hero. Bonnie Tylers unverkennbare raue Stimme prägte Generationen. Nun ist die 75-Jährige nach langer Krankheit in einem Krankenhaus in Portugal gestorben. Das teilten die Familie und das Team der Sängerin auf ihrer Internetseite mit. Eine weitere Erklärung soll zu einem späteren Zeitpunkt veröffentlicht werden. Herber Schlag für Studierende. Die geplante BAföG-Reform.

Reform wird verschoben, das haben die zuständigen Fachpolitiker von Union und SPD mitgeteilt. Damit müssen Studis, die nicht mehr bei ihren Eltern wohnen, länger auf eine Erhöhung der Wohnkostenpauschale warten. Eigentlich sollte diese ab dem nächsten Wintersemester von 380 auf 440 Euro steigen. Das soll jetzt erst im Sommersemester 27 passieren. In Bayern sind durch die

0: Umsatz letztes Jahr um 2,7% ein und auch im ersten Halbjahr dieses Jahres sieht es nicht gut aus. Vor allem junge Leser kaufen weniger Bücher. Ein Blick auf die einzelnen Genres zeigt aber, während Reiseführer- und Ratgeberkäufe deutlich abnehmen, nehmen die von Young- und New Adult Büchern zu, wohl auch dank Hashtag BookTok.
1: Der zuverlässige Verkehrsservice für München und die Region plant mal 23 Minuten bitte mehr ein auf der A8 München-Salzburg zwischen dem Kreuz Süd und Weihern. In der Gegenrichtung zwischen Bad Aibling und Irschenberg haben wir auch ein bisschen Stau, da dauert es eine Viertelstunde. Genauso viel verliert er auf der A9 München-Nürnberg zwischen Manching und Denkendorf. Und dann haben wir noch einen Pannen-LKW auf dem Mittleren Ring zwischen Richard-Strauß-Tunnel und Effnerstraße. Da ist die rechte Spur blockiert, kommt gut an.
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1: Die aktuellsten Blitzer in München. In unserer Region haben wir eine Sprachnachricht reinbekommen.
3: Ja, servus, das ist der Alex. Ich habe gerade gehört, da hat einer einen Blitzer gemäht in der Allacher Straße. Die Schweine, die stehen zweimal hintereinander. Einmal in der Allacher Straße steht ein Blitzer im Auto drin und 100 Meter weiter stehen sie mit Laser und Sofortkasse.
1: Alex, vielen Dank. Außerdem unter Menzinger Straße, Höhe Margarete-Steif-Straße, in der Geisel-Gasteig-Straße beidseitig. Dann meldet Helmut Landkreis Freising im Erchinger Weg in Hallberg-Moos Tempo 30 beidseitig. Und von Carola kommt der Ortsausfahrt Weihern Richtung Miesbach. 089-4433-4433 für mehr Blitzer und alle stehen in der Arabella München App.
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1: Servus am Tag des Rock'n'Roll. Da macht vielleicht auch unser Bundeskanzler mal wieder
5: Rambo Zambo.
1: Jawohl, und wir starten in die Mittagspause mit mehr 80ern, mehr 90ern. Gleich unter anderem mit Tears for Fears, Casey and the Sunshine Band, Boyzone. Und hier sind die Dexys Midnight Runners auf Arabella München.

Casey and the Sunshine Band auf Arabella München. Give it up am Donnerstagmittag und wir sind ja hier live für euch da. Und da passieren manchmal dann einfach Dinge, das merkt man dann erst im Nachhinein. Das ist jetzt aber irgendwie gar nicht so gut gelaufen. Wir freuen uns ja immer über eure Meldungen unter der 089-44-33-4433. Und gerade ist eine Sprachnachricht bei den Blitzern gelaufen. Da hat einer unserer Hörer gesagt, Mensch, da steht ein Blitzer und die Schweine stehen 100 Meter weiter nochmal. Und an dieser Stelle muss ich ganz klar sagen, ihr habt das verbockt. Dafür möchte ich mich entschuldigen. Es sind gerade viele Meldungen von euch reingekommen, natürlich. Betiteln wir die Polizei nicht so. Ich glaube, der Hörer hat es auch nicht böse gemeint, aber im Eifer des Gefechts hier im Hintergrund, ich habe immer noch was zu tun und da haben wir nochmal Verkehrsmeldungen für euch checken und Wetter checken. Und es soll nicht sein, es ist passiert, es tut mir leid, ich nehme es auf meine Kappe. Und es war nicht

böse gemeint. Danke für eure Rückmeldungen. Auch Kritik ist im Leben ja wichtig, nur daraus können wir lernen. Euch einen schönen Mittag mit mehr 80ern, mehr 90ern. Wir sind Tears for Fears und Everybody Wants to Rule the World.

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14: Das Wetter für München und die Region, ein schöner Sommertag mit ein paar Wolken, aber meistens ist doch die Sonne da, die Temperaturen heute so 25 bis 27 Grad. Morgen geht's genauso weiter, nur noch ein bisschen wärmer, 28 bis 30 Grad. Und das Wochenende, das macht Lust auf draußen, aber vielleicht im Schatten. Samstag, Sonntag viel Sonne, harmlose Wolken und 29 bis 32 Grad. Soweit das Wetter.
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16: Arabella München um halb, immer gut informiert und jetzt das Update. Sie war eine Musiklegende, bekannt für Hits wie Total Eclipse of the Heart. Dieses Jahr wäre sie zu uns nach München gekommen, in den Zirkus Krone. Jetzt die tragische Meldung, Sängerin Bonnie Tyler ist tot. Das hat ihre Familie bekannt gegeben. Tyler wurde 75 Jahre alt, sie starb an den Folgen einer schweren Krankheit. Es soll sich endlich was tun in Sachen Baustellen. Das fordert die CSU im Münchner Stadtrat. Die Idee? Ein Baustellenkoordinator. Der soll die Abstimmung zwischen Stadtverwaltung und Bauherren verbessern und bei Bedarf bestimmte Projekte priorisieren. Und bei uns in Bayern breitet sich eine gefährliche invasive Ameisenart aus, die aus dem Mittelmeerraum stammende große Drüsenameise. Sie bildet riesige Kolonien und richtet Schäden an Wegen, Spielplätzen und Stromkästen an. Unter anderem in Franken ist sie schon zum Problem geworden. Bei Aschaffenburg wird deshalb jetzt ein neues Spezialgerät eingesetzt, um sie zu bekämpfen. Immer gut informiert, das war das Update für München und die Region und jetzt der zuverlässige Verkehrsservice mit Simon Jägersberger.
14: Bitte Vorsicht auf der A8 Salzburg-München zwischen Rosenheim-West und Bad Aibling, defekter LKW. Dann haben wir die A8 München-Salzburg zwischen Kreuz-Süd und Holzkirchen, hier staut sich's. Gute 10 Minuten dauert, so eine Viertelstunde verliert er in der Gegenrichtung zwischen Rosenheim-West und Irschenberg.
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14: Die aktuellsten Blitzer in München und der Region. Danke Michael. Landkreis Dachau, Alto Münster am Tennisplatz Richtung Pippinsried beidseitig. Margit meldet Ortsende Plining Richtung Neufinsing. Und in Forstern beim Gewerbegebiet beidseitig beim Supermarkt. Dankeschön Martin, gerne mehr unter 089 44 33 44 33 sind wir erreichbar. Alle Blitzer auch immer in der Arabella.

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Whitney Houston, die 90er auf Arabella München. Gleich ist es Viertel vor eins. Um Gottes Willen, Viertel vor eins ist ja schon. 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
18: Ein schöner Sommertag in München und der Region. Wir haben fast, nicht durchgehend blauen Himmel. Ein paar Wolken sind schon immer mal wieder da, aber die Sonne scheint meistens und so bleibt das heute auch. Wir kriegen bis zu 27 Grad. Morgen wird es noch heißer, da sind dann wieder bis zu 30 Grad drin und das Wochenende geht genauso sommerlich weiter mit 29 bis 32 Grad. Soweit das Wetter. Jetzt die Arabella München Nachrichten um 13 Uhr.
19: Schönen Mittag, die Nachrichten mit Chantal Martin. Zuerst das Wichtigste aus München und der Region. Am 10. November hätte sie eigentlich bei uns in München auf der Bühne im Zirkus Krone stehen sollen, die britische Rocksängerin Bonnie Tyler. Jetzt ist sie in einem Krankenhaus in Portugal unerwartet verstorben. Das hat ihre Familie bekannt gegeben. Im Mai war Tyler am Darm notoperiert und ins künstliche Koma versetzt worden. Die Rock-Ikone wurde 75 Jahre alt. Ihr größter Hit, Total Eclipse of the Heart. Es ist Tag 1 nach dem Mut.

0: mutmaßlichen Amoklauf am Welfen-Gymnasium in Schongau bei Weilheim. Lokalreporter Sebastian Impikhofen zu den aktuellsten Entwicklungen.
1: Der Bürgermeister von Schongau, Thomas Schleich, hat sich auf Instagram zu Wort gemeldet. Er meint, die Bilder werden uns noch lange begleiten. Als Helden dieses schweren Tages bezeichnet er Polizei, Rettungsdienst,

0: verurteilt worden. Das Gericht hat den 26-Jährigen wegen Körperverletzung mit Todesfolge schuldig gesprochen. Vor 5 Monaten hatte er dem Zugbegleiter bei einer Ticketkontrolle mit den Fäusten gegen den Kopf geschlagen. Dieser starb später im Krankenhaus. Studierende bekommen doch erst nächsten Sommer mehr Geld. Ein Teil der BAföG-Reform wird verschoben, das haben zuständige Politiker mitgeteilt. Eigentlich sollte die Wohnkostenpauschale ab dem Wintersemester von 380 auf 440 Euro steigen. Das soll demnach erst zum Sommersemester kommenden Jahres kommen. Und es ist ein wegweisendes Energieprojekt bei uns in der Region. Das Landratsamt Fürstenfeldbruck hat jetzt 5 neue Windkraftanlagen genehmigt. 2 in Kottgeisering und 3 in Mohrenweiß. Wer sich die Projektdokumente vorab anschauen möchte, ab morgen liegen sie 2 Wochen lang aus. Immer gut informiert, das waren die Nachrichten für München und die Region. Und jetzt der zuverlässige Verkehrsservice mit Simon Jägersberger.
1: Vorsicht bitte auf der A8 München-Salzburg in beiden Richtungen. Zwischen Rohrdorf und Aachen-Mühle sind Menschen auf der Fahrbahn unterwegs. Dann haben wir die A8 Salzburg-München zwischen Bad Aibling und Irschenberg. Stau hier, Viertelstunde dauert's. Und genauso viel verliert er auf der A96, nein, auf der A9 München-Nürnberg zwischen Manching und Ingolstadt-Ost. Die A95 haben wir noch München Richtung Garmisch zwischen Wolfratshausen und Seeshaupten. Pannenauto, bitte hier ein bisschen aufpassen. Kommt gut an.
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1: Die aktuellsten Blitzer in München und der Region, da haben wir Planegg Amtmannstraße beidseitig. Danke Andi. Oliver meldet Landkreis Bad Tölz Wolfratshausen, Ortsdurchfahrt Ascholding in der Tattenkofener Straße beidseitig. Dann Moos Richtung Markt Schwaben beim Holzhandel auf der rechten Seite. Danke Gisela und Ortsdurchfahrt Weichs an der Feuerwehr im Landkreis Dachau. Danke Franz. Immer gerne mehr unter 089 44 33 44 33. Alle Blitze auch in der Arabella München App.
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1: Habt einen schönen Weg Richtung Feierabend nach und nach. Hier sind mehr 80er, mehr 90er, unter anderem gleich mit Tony Carey und Room with a View. Außerdem die 90er, Brian Adams und Mel C, When You're Gone. Und jetzt Dirty Diana von Michael Jackson. Es geht nicht um irgendeine echte Diana, auch wenn darüber jahrelang spekuliert worden ist. Also weder Diana Ross noch Prinzessin Diana waren gemeint. Michael Jackson erzählt hier einfach von einem weiblichen Hardcore-Fan, einem Groupie, die mit Charme, Sexappeal und Zielstrebigkeit jeden um den Finger wickelt. Hier sind die 80er auf Arabella München.

Musik von heute auf Arabella München. Taylor Swift mit Anti-Hero. Es ist 1:15 und die bekommt gerade einen Teil der Hochzeitskosten mit Müll wieder rein. Es war ja ein irres Event vergangenes Wochenende in New York. Taylor Swift heiratet. Und ein Künstler hat jetzt nach dieser großen Promisause rund um den Madison Square Garden einfach eingesammelt, was die anderen weggeworfen haben. Zigarettenstummel, Trinkhalme, Flaschenverschlüsse, Lutschereste. Alles, was nach so einem großen Event halt übrig bleibt. Und diesen ganzen Mist, ich sag's wie es ist, der hat er in kleine Boxen gepackt, beschriftet und online verkauft. Für umgerechnet rund 31 Euro pro Stück. Die Dinger waren ruckzuck ausverkauft. Und wir dachten immer, Müll müsse raus. Aber offenbar muss er einfach nur hübsch verpackt werden.

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14: Das Wetter für München und die Region, da geht's langsam mit den Temperaturen nach oben. Wir haben aktuell am Stachus jetzt 26 Grad. Bei euch in Diesen am Ammersee sind schon 27 Grad. Bisschen frischer ist es noch nördlich. In Erding haben wir aktuell 24 Grad. Aber es bleibt heute so, bis zu 27 können es werden. Morgen noch wärmer, bis zu 30 Grad. Und das Wochenende dann auch hochsommerlich. Sonne von früh bis spät. Bei harmlosen Wolken 29 bis 32 Grad.
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14: Der zuverlässige Verkehrsservice für München und die Region. Bitte Vorsicht auf der A8 Salzburg-München. Zwischen Dreieck Inntal und Rosenheim West liegen Gegenstände. Und zwischen Bad Aibling und Irschenberg haben wir ein bisschen stockenden Verkehr. Dauert 12 Minuten. In der Gegenrichtung zwischen Weyern und Irschenberg stockt es auch. Hier dauert es 10 Minuten. Und auf der A9 München-Nürnberg zwischen Manching und Denkendorf 12 Kilometer Stau. Halbe Stunde bitte einplanen. Kommt gut an.
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14: Die aktuellsten Blitzer in München und der Region. Schachtelding zwischen Dorfen und Erding. Dankeschön, Stefan. Planegg in der Amtmannstraße beidseitig. Ortsdurchfahrt Ascholding, Tattenkofener Straße beidseitig. Und Ortsdurchfahrt Weichs an der Feuerwehr. Gerne mehr unter 089 44 33 44 33, alle in der Arabella München App.
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Herbert Grönemeyer auf Arabella München. 13:30 ist es. Und wenn der Sommer bzw. ihr Weiß trägt, dann fühlt sich das immer wieder so ein bisschen wie Urlaub direkt vor der Haustür an. Und genauso Abende gibt es gerade bei uns in München und der Region. 17. Juli Feldkirchen, 25. Starnberg, 31. Weilheim, Anfang August in Germering. Und heute in Krailing. Da ist am Paulanplatz das Dinner en Blanc, also die weiße Nacht in Krailing. Los geht's um 17.30 Uhr. Ihr zieht euch weiß an, packt euren Picknickkorb und bringt alles mit, was zu einem entspannten Sommerabend gehört. Vor Ort warten dann schon weiß gedeckte Tische und Bänke. Dazu gibt's Wein, Wasser und Softdrinks. Also wenn ihr Lust auf einen stimmungsvollen Sommerabend mit netten Gesprächen, viel Charme und einer Prise französischem Flair haben wollt, im Würmtal ist genau die richtige Adresse.

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I've seen the

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23: Sommer in der Stadt, viel Sonne und bis zu 28 Grad an diesem Donnerstag. 24 Grad jetzt in Starnberg, Dachau und Thalkirchen. Der Arabella München Wettertrend von morgen bis Sonntag und darüber hinaus kaum Wetteränderung. Gegenteil, es wird noch heißer. Soweit das Wetter und jetzt die Arabella München Nachrichten um 14 Uhr.
24: Schönen Mittag, die Nachrichten mit Chantal Martin. Zuerst das Wichtigste aus München und der Region. Gab es eine Ankündigung der Tat? Diese Frage beschäftigt aktuell die Ermittler nach dem mutmaßlichen Amoklauf am Welfengymnasium in Schongau bei Weilheim. Lokalreporter Andi Weinhold.
25: Deshalb wurde das Kinderzimmer des mutmaßlichen Täters durchsucht. Der Computer und das Handy des 16-jährigen ehemaligen Schülers des Gymnasiums sollen Antworten liefern. Hat er in Chats etwas angekündigt? Die Ermittlungen laufen und der Junge sitzt in Untersuchungshaft. Die Opfer, zwei 13-jährige Mädchen, die mit einem Messer verletzt wurden, sind unterdessen außer Lebensgefahr.
24: Bevor es wieder heiß wird in München und der Region, gibt es eine Warnung von der Bayerischen Wasserwacht. München-Reporter Sebastian Uhl.
26: Gerade bei uns in der Region gibt es besonders viele Seen und Flüsse, die sind aber auch am gefährlichsten. Laut der Wasserwacht Bayern werden die Gefahren oft unterschätzt. Diesen Sommer gab es im Freistaat bereits 28 Badetote, die meisten kamen in Seen ums Leben. Um sicher zu sein, am besten nicht alleine schwimmen gehen, eine Schwimmboje ist auch sinnvoll.
24: Sängerin Bonnie Tyler ist tot, das hat ihr Manager bestätigt. Sie wurde 75 Jahre alt. Ihre Karriere begann durch einen glücklichen Zufall, als ein Talentsucher aus London versehentlich ihren Auftritt in einem Club sah und sie unter Vertrag nahm. In den 90er Jahren nahm sie unter anderem 3 Alben mit Dieter Bohlen auf. Immer wieder tourte sie durch Deutschland. Im November wollte sie nach München kommen. Bundeskanzler Merz hat im Bundestag eine Regierungserklärung abgegeben. Dabei hat er die umfangreichen Reformpläne der Regierung verteidigt. Außerdem hat er bekannt gegeben, dass sich Deutschland mit den USA beim NATO-Gipfel in Ankara auf den Kauf von Mittelstreckenwaffen des Typs Tomahawk geeinigt hat. Und bei Audi in Ingolstadt oder auch bei MAN in Nürnberg oder

0: München. Deutschlandweit gibt es in diesen Minuten Aktionen von Mitarbeitenden in der Autoindustrie, denn es stehen zehntausende Arbeitsplätze auf dem Spiel. Die deutschen Autobauer planen einen Sparkurs und Stellenabbau, herstellerübergreifend. Immer gut informiert, das waren die Nachrichten für München und die Region und jetzt der zuverlässige Verkehrsservice mit Stefan Hempel.
1: Grüß Gott, liebe Autofahrer. Die A92 Deggendorf Richtung München zwischen Wörth und dem Kreuz Landshut liegen Gegenstände. Bitte Vorsicht. Und dann haben wir Höhe Dingolfing noch einen LKW-Unfall im Baustellenbereich. Es staut sich schon.

0: and go. Viertelstunde Zeitverlust. A8 Salzburg-München, die Gegenrichtung zwischen Rosenheim und Irschenberg, 6 Kilometer Stau, 20 Minuten dauert es länger. Die A9 München-Nürnberg zwischen Manching und Denkendorf, 11 Kilometer Stau, 25 Minuten Zeitverlust. Eine Meldung von der S-Bahn geht zum DS8. Zwischen Hallberg-Moos und Besucherpark am Flughafen kommt es zu Verspätungen und Teilausfällen, der Grund Reparaturarbeiten.
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0: Danke an Tobi, Michael und Ingrid. Stefan hat sich auch noch gemeldet. Das sind die aktuellsten Blitzer in Dachau, Theodor-Heuss-Straße. Im Landkreis Erding in Dorfen Richtung Erding wird da gemessen. Und zwar in Schaftelding, genauer gesagt. Und in Weix bei der Feuerwehr, der hat Tradition in beiden Richtungen, Landkreis Dachau. Mehr Blitzer gibt es wie immer in der Arabella München App.
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0: 4 nach 2, Servus München, Donnerstagnachmittag. Heute ist mein Sporttag, gell Lothar?
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0: Sehe ich genauso, war heute schon Radeln. Dann gab es ein paar Stabi-Übungen für den Rücken. Und immer mit dabei die Arabella München App, denn dann geht es ein bisschen leichter. Denn wir tanzen ja eh mit euch. Also ihr versteht schon, Dirty Dancing.

0: Diese drei Buchstaben stehen für Qualität. 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Mehr 80er, mehr 90er gleich mit Aha und mit China Crisis. Vorher eine kleine grüne Oase in der Stadt und zwar im Englischen Garten. Wir haben ja schon über den Hirschgarten gesprochen und da läuft aktuell das Magdalenenfest. Und zwar das einzige Volksfest in München auf einer grünen Wiese, gell? Mit Kettenkarussell, Spiegelkabinett, Buden, Biergarten, sowieso direkt nebendran noch bis zum 19. Juli, immer von 11 bis 22 Uhr. Und dann noch eins der größten Events überhaupt bei uns in Bayern. Das Kaltenberger Ritterturnier ist nämlich wieder da, Gaukler Ritter. Kampf, Schmiedekunst, ihr wisst Bescheid, es ist ein Klassiker. Tickets für die Turniere bekommt ihr online ab 35 Euro. Übermorgen geht's los, von München aus braucht man so eine Stunde, ne, über die A96. 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
13: Das Wetter für München und die ganze Region ist einfach. Immer mehr Sonne, immer mehr Sommer. 25 Grad Max Vorstadt aktuell vorne mit dabei bei den Temperaturen. 24 Grad in Ottobrunn und Ismaning, der Arabella München Wettertrend. Ab morgen reden wir wieder von 30 Grad. Das schöne Wetter bleibt bis in die kommende Woche hinein.
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13: Grüß Gott, lieber Autofahrer, der zuverlässige Verkehrsservice für München und die Region. Mit der A8 München-Salzburg zwischen Grabenstedt und Bergen sind Personen auf der Fahrbahn. Die Gegenrichtung zwischen Bad Aibling und Irschenberg ein defekter PKW auf der rechten Spur. A92 Deggendorf München zwischen Wörth und im Kreuz Landshut liegen Gegenstände. A96 München-Lindau zwischen Oberpfaffenhofen und Wörthsee liegen auch Gegenstände. A9 München-Nürnberg zwischen Manching und Denkendorf 11 Kilometer Stau, macht eine halbe Stunde Zeitverlust.
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13: Die aktuellsten Blitzer kommen von Michael, Heimhausen die Hauptstraße, Theodor-Heuss-Straße in Dachau. Dann haben wir Dorfen Richtung Erding in Schaftelding eine Radarkontrolle, in Weix bei der Feuerwehr in beiden Richtungen und noch mehr Blitzer gibt's wie immer in der Arabella München App.
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Schöner 90er am Donnerstagnachmittag. Gabriel Brisbois um 3:45 hier ist Arabella München. Heute ist wieder Fußball. Ja, 22 Uhr, erstes Viertelfinale bei der WM. Marokko gegen Frankreich. Das Ganze im frei empfangbaren Fernsehen übrigens. Und mittlerweile gibt es auch ein paar Informationen bezüglich des Finals in New York am 19. Juli. Eine Wahnsinns-Halbzeitshow. Das erinnert schon ein bisschen an die Football-Show, muss man sagen. Justin Bieber ist mit dabei. Coldplay und der New Yorker Grundschulchor. So. Dazu Shakira, Madonna. Und da habe ich mir gesagt, apropos Shakira, die kennt sich ja im Fußball aus. Hat ja diesen Waka Waka schon mal zur Hymne eskalieren lassen. Kleine Erinnerung an erfolgreichere Zeiten für das deutsche Team. Hier ist Shakira.

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16: Ganz einfach das Wetter. Sommer, Sonne, Sonnenschein. Temperaturen steigen auch die nächsten Tage Richtung 30 Grad. Aktuell an der Münchner Freiheit 25 Grad, in Sauerlach 24 Grad, in Altomünster 24 Grad. Soweit das Wetter. Und jetzt die Arabella München Nachrichten um 15 Uhr.
17: Schönen Nachmittag. Die Nachrichten mit Chantal Martin. Zuerst das Wichtigste aus München und der Region. Die kommenden Tage steigen die Temperaturen hier bei uns in München und der Region wieder an. Um die 30 Grad können es werden. Kommunen bereiten sich auf die Hitze vor. München-Reporter Benjamin Kühnel.
18: Sogenannte Hitzehelfer werden aktuell in Pullach im Landkreis München gesucht. Sie unterstützen die Nachbarschaftshilfe, wenn es heiß ist, bei Fahrdiensten. Hilfsbedürftige müssen dann nicht bei Hitze in der prallen Sonne unterwegs sein. In der Stadt München gilt weiter das Wasserspargebot. So werden aktuell beispielsweise am Rathaus, am Marienplatz keine Fenster geputzt. Auch Zierbrunnen wie der Fischbrunnen wurden abgestellt.
17: Am 10. November hätte sie eigentlich bei uns in München auf der Bühne im Zirkus Krone stehen sollen. Die britische Rocksängerin Bonnie Tyler. Jetzt ist sie in einem Krankenhaus in Portugal unerwartet verstorben. Das hat ihre Familie bekannt gegeben. Im Mai war Tyler am Darm notoperiert und ins künstliche Koma versetzt worden. Die Rockikone wurde 75 Jahre alt. Ihr größter Hit, Total Eclipse of the Heart. Er wächst und wächst, inzwischen schon auch über Oberbayern hinaus, der Münchner Verkehrsverbund. Heute geht's um weitere Beitritte. Lokalreporter Sebastian Uhl.
19: Der Landkreis Ostallgäu und die Stadt Kaufbeuren wollen sich zum 1. Januar 2027 dem MVV anschließen. Der entscheidet heute in seinem Gesellschaftertreffen darüber.

0: Ein Jahr später sollen dann sogar noch Traunstein, Altötting, Kempten und das Oberallgäu dem MVV beitreten. Für Fahrgäste heißt das einheitliche Tickets und mehr Verbindungen.
1: Nach großem Hin und Her hat das EU-Parlament für die sogenannte Chat-Kontrolle gestimmt. Damit dürfen Unternehmen wie WhatsApp, Microsoft und Google bald private Chats nach hinten

0: 3 nach 3, grüß Gott, liebe Autofahrer, die A8 Salzburg-München zwischen Bad Aibling und Irschenberg, ein defekter PKW auf der rechten Spur, A95 Garmisch-München, Höhe Penzberg-Iffeldorf, sind Rehe auf der Fahrbahn, bitte Vorsicht in beiden Richtungen. Kurz nach Kirchheim, Oskar-von-Miller-Straße zwischen Boschstraße und Dieselstraße, hat ein LKW Ladung verloren, Kies verloren in dem Fall, bitte Vorsicht. A9 München-Nürnberg zwischen Manching und Denkendorf, 12 Kilometer Stau, halbe Stunde Zeitverlust.
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0: Die aktuellsten Blitzer Landsberger Straße nach der Unterführung. Richie, vielen Dank. Statt auswärts wird gemessen. Dann Bavaria Ring, 30er Zone. Danke an Nick. Landkreis Dachau, Heimhausen, die Hauptstraße, kommt von Michael. Dann in Weix bei der Feuerwehr nach wie vor vom Tobi, der Blitzer. Und wenn ihr noch weitere Radarkontrollen im Überblick wollt, gerne mal vorbeisurfen in der Arabella München App.
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0: Servus München am Donnerstag. Trauriger Donnerstag, ihr habt seine Nachrichten gehört. Die Musikwelt trauert um Bonnie Tyler. Wir sprechen gleich mit einem, der sie sehr gut kannte, und spielen einen ihrer größten Hits. Bis dahin zum Beispiel Bob Marley und auch Laidback.
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0: Donnerstagnachmittag, 14:15, hier ist Arabella München, schön, dass ihr bei uns seid. Ich bin schon ziemlich traurig, muss ich sagen, in über 30 Jahren Radio hat sie mich immer begleitet. Bonnie Tyler in der letzten Nacht ist im Alter von 75 Jahren in Portugal verstorben. Ach, langer Krankheit war sie im Krankenhaus, im künstlichen Koma, hat das nicht mehr geschafft. Unser Arabella-Musikexperte Herbie Hauke hat Bonnie immer wieder persönlich, auch in München natürlich, getroffen. Und ihr beide hat einen guten Draht, ne, Herbie?
1: Ein unglaublicher Verlust für die Musikwelt. Ich persönlich werde sie immer als fantastische Persönlichkeit in Erinnerung behalten. Nicht nur ihre unglaubliche Bühnenpräsenz und ihre absolute Professionalität, sondern wenn man sie treffen durfte, da hat wirklich die Sonne gescheint. Da war jemand, der eine derartige Energie ausgestrahlt hat. Ein ganz, ganz positiver Mensch, den ich auch so gerne in Erinnerung halten möchte.
0: Ja, die Welt traut um Bonnie Tyler, wir natürlich auch. Was bleibt, ist die Musik. Und da spielen wir heute natürlich auch die größten Erfolge von A bis Z jetzt. Dieser Holding Out for a Hero.

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12: Das Wetter für München und die ganze Region. Der Rudi Michel hat sich gerade nochmal gemeldet. In Sendling sind es 25 Grad, in Starnberg 24 Grad, in Ebersberg auch 24 Grad. Ganz viel Sonne. Das bleibt jetzt so bis übers Wochenende hinaus. Es wird sogar noch heißer. Soweit das Wetter und jetzt die Arabella München Nachrichten um 3:30.
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14: Arabella München um 3:30, immer gut informiert und jetzt das Update. Es soll sich endlich etwas tun in Sachen Baustellen. Das fordert die CSU im Münchner Stadtrat. Die Idee, ein Baustellenkoordinator. Der soll die Abstimmung zwischen Stadtverwaltung und Bauherren verbessern und bei Bedarf bestimmte Projekte priorisieren. Sie war eine Musiklegende, bekannt für Hits wie Total Eclipse of the Heart. Dieses Jahr wäre sie zu uns nach München gekommen, in den Zirkus Krone. Jetzt die tragische Meldung. Sängerin Bonnie Tyler ist tot. Das hat ihre Familie bekannt gegeben. Tyler wurde 75 Jahre alt. Sie starb an den Folgen einer schweren Krankheit. Bei uns in Bayern breitet sich eine gefährliche, invasive Ameisenart aus, die aus dem Mittelmeerraum stammende große Drüsenameise. Sie bildet riesige Kolonien und richtet Schäden an Wegen, Spielplätzen und Stromkästen an. Unter anderem in Franken ist sie schon zum Problem geworden. Bei Aschaffenburg wird deshalb jetzt ein neues Spezialgerät eingesetzt, um sie zu bekämpfen. Immer gut informiert, das war das Update für München und die Region. Jetzt der zuverlässige Verkehrsservice mit Stefan Hempel.
12: Grüß Gott, liebe Autofahrer. Wir haben eine Meldung von der A995 Richtung München. Zwischen Taufkirchen und Unterhaching liegen nämlich Gegenstände. A95 Richtung München. Von Garmisch kommend, Höhe Penzberg-Iffeldorf, sind Tiere auf der Fahrbahn. Nach Kirchham, Oskar-von-Miller-Straße, zwischen Boschstraße und Dieselstraße liegt immer noch Kies. A9 München-Nürnberg, zwischen Manching und Denkendorf 11 Kilometer Stau. Eine Dreiviertelstunde dauert es länger. Mittlerer Ring, Trabentreutunnel Richtung A96, rechte Spur dicht nach einem Unfall. Und zwei Meldungen, was die S-Bahnen angeht. ES8 zwischen Halberg-Mosel los im Besucherpark am Flughafen, hat Viertelstunde, ja, 20 Minuten ungefähr Verspätung, gibt auch Teilausfälle, der Grund Reparaturarbeiten, und die S1 fährt ab Neufahrn nicht zum Flughafen, sondern nur nach Freising. Da gibt es Ersatztaxis, die da unterwegs sind.
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12: Die aktuellsten Blitzer Nick Ritchie und mich

0: Michael haben sich gemeldet, Landsberger Straße nach der Unterführung, statt auswärts wird gemessen, auf dem Bavaria-Ring Zone 30 hier ums Eck. Dann Heimhausen, Hauptstraße, Landkreis Dachau also und in Weix bei der Feuerwehr nach wie vor in beiden Richtungen. Für mehr Blitzer gerne anrufen unter München 4433 4433. WhatsApp geht natürlich auch.
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frische skandinavische Brise von Roxette. Am heißen Donnerstagnachmittag tut gut, Dangerous. Mehr 80er, mehr 90er, gleich auch von Chicago und den Crash-Test Dummies auf Arabella München. Apropos Crash-Test Dummies, also ganz schön viel Crash aktuell am Odeonsplatz. Da wird nämlich gehämmert und gebaut für das große Classic Open Air am Odeonsplatz am Wochenende. Der Countdown läuft für Samstag und Sonntag, da wird ja mit jeweils 7000 Besuchern gerechnet. Wetter ist top, aber der Odeonsplatz teilweise, die Residenz, Brennerstraße gesperrt, dauert bis einschließlich Montag. Sperrungen sind jetzt schon aktiv, nur dass ihr es mal gehört habt.

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9: Hochklaus hat sich's gemütlich gemacht in München und der Region. 28 Grad heute in der Spitze. Jetzt 26 Grad in Inning am Ammersee, 25 Grad in Unterföhring, 25 Grad in Leim. Ganz viel Sonne auch die nächsten Tage. Und dann steigen die Temperaturen Richtung Wochenende 30 Grad und mehr. Soweit das Wetter und jetzt die Arabella München Nachrichten um 16 Uhr.
10: Schönen Nachmittag, die Nachrichten mit Chantal Martin. Zuerst das Wichtigste aus München und der Region. Als wahre Helden hat Kultusministerin Anna Stolz zwei Lehrkräfte bezeichnet, die den mutmaßlichen Messerstecher an einer Schule gestern in Schondorf überwältigt haben. Lokalreporter Benjamin Kühnel.
11: Sie haben wohl Schlimmeres verhindert, sagte Stolz bei ihrem Besuch am Welfen-Gymnasium heute. Dort dankte sie auch mehreren Schülerinnen und Schülern, die den beiden schwer verletzten Mädchen sofort zur Hilfe geeilt sind. Einer wurde so wohl das Leben gerettet. Aktuell ist noch ein Kriseninterventionsteam vor Ort, um Betroffene psychologisch zu unterstützen.
10: Nach neuesten Informationen soll der 16-jährige Tatverdächtige, selbst ein ehemaliger Schüler des Gymnasiums, zweimal kurzzeitig vom Unterricht ausgeschlossen worden sein. Mehr Münchner Geschichte geht nicht. Morgen öffnet das Karl-Valentin-Museum nach 2 Jahren wieder. Gefeiert wird aber schon heute. München-Reporter Andi Weinhold.
12: Das Motto lautet der Saubandenabend. Das passt natürlich perfekt zur Münchner Kabarettlegende Karl Valentin. Um 19 Uhr geht's heute Abend los im Innenhof des Isartors. Mit dabei zahlreiche Künstler wie zum Beispiel Luise Kinseher oder auch Günter Grünwald. Die richtige Eröffnung folgt dann morgen pünktlich um 11.01 Uhr.
10: Total Eclipse of the Heart oder Holding Out for a Hero. Bonnie Tylers unverkennbare, raue Stimme prägte Generationen. Nun ist die 75-Jährige nach langer Krankheit in einem Krankenhaus in Portugal gestorben. Das hat ihre Familie mitgeteilt. Ende des Jahres wollte sie eigentlich bei uns in München auftreten, im Zirkus Krone. Die Linke ist mit einer Klage gegen das neue Heizungsgesetz gescheitert. Das Bundesverfassungsgericht hat den Eilantrag der Bundestagsfraktion als unzulässig abgewiesen. Damit kann der Bundestag das Gebäudemodernisierungsgesetz noch diese Woche verabschieden. Das neue Gesetz erlaubt auch weiterhin den Einbau von Gas- und Ölheizungen. Und jetzt ist klar, warum in Garmisch-Partenkirchen eine Woche lang jede Nacht in einem Baumarkt mehrmals der Alarm losging. Ein Igel war der Auslöser. Das Tier konnte eingefangen werden und wird jetzt aufgepäppelt. Immer gut informiert, das waren die Nachrichten für München und die Region. Jetzt der zuverlässige Verkehrsservice mit Stefan Hempel.
9: Grüß Gott, liebe Autofahrer, die A95 Garmisch Richtung München, Höhe Penzberg-Iffeldorf, sind Tiere auf der Fahrbahn, bitte Vorsicht. A9 München-Nürnberg zwischen der Ausfahrt Manching und Denkendorf 12 Kilometer Stau, eine halbe Stunde Zeitverlust. A99 West Richtung Lindau zwischen Neuherberg und dem Dreieck Allach 8 Kilometer Stau, 22 Minuten dauert es länger. Meldungen von den S-Bahnen bei der S1 und der S8 kommt jeweils zu Verspätungen und Teilausfällen.
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9: Die aktuellsten Blitzer, Landkreis Starnberg zwischen Wesseling und Hersching, Höhe Meiling wird gemessen. Johannes, danke für die WhatsApp, ist angekommen. Flughafentangente zwischen Moosinning und Erding. Lissi, vielen Dank. Landsberger Straße nach der Unterführung nach wie vor auf dem Bavaria-Ring, Zone 30. Im Heimhausen, in der Hauptstraße und in Weix bei der Feuerwehr in beiden Richtungen. 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
0: Servus München, willkommen am Donnerstag. 4:04 begleiten euch natürlich Richtung Feierabend. Apropos heute Abend, ne? Feierabend, Fußball, 22 Uhr. Das erste WM-Viertelfinale Marokko gegen Frankreich. Bis dahin unsere musikalische Dreierkette, zum Beispiel mit den Fine Young Cannibals. Du, du.

0: Die Blinding Lights auf dem Weg in den Feierabend. Viertel nach vier, hier ist Arabella München mit The Weeknd. Na, man kann schon mal ans Wochenende denken am Donnerstag. Richtig viel los in München und der Region. Und ihr könnt ja eure Freizeittipps, eure ganz persönlichen Freizeittipps uns weiterreichen unter München 4433 4433 via Telefon oder WhatsApp. Und da kommt richtig viel rein.
1: Hallo liebes Arabella-Team, hier ist die Petra aus Sendling. Ja, ja, der Lösekisselbachplatz, unser Sorgenkind. 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Aber nicht nur Stau gibt's dort, sondern auch ein wunderbares Sommerfest wird vom Maibaumverein aus organisiert. Das läuft heute Abend an und geht bis zum Sonntagabend. 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
4: Das Wetter für München und die ganze Region. Sommerlich ist er. Der Donnerstag. Temperaturen jetzt bei 24 Grad in Ebersberg, 25 Grad in Herrsching am Ammersee, 26 Grad im Laim. Hochklaus hat sich's gemütlich gemacht. Das wird, was die Temperaturen angeht, die nächsten Tage noch ein bisschen nach oben geschraubt. 30 Grad schon morgen, auch am Wochenende ganz viel Sonne. Und auch in der nächsten Woche 30 Grad und mehr. Soweit das Wetter. Und jetzt die Arabella München Nachrichten um 16:30.
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6: Arabella München um 16:30, immer gut informiert und jetzt das Update. Sie haben wohl Schlimmeres verhindert, zwei Lehrkräfte am Welfengymnasium in Schongau gestern bei der Messerattacke. Sie sollen den mutmaßlichen Täter, einen 16-jährigen Ex-Schüler, in Schach gehalten haben. Mehrere Kinder und Jugendliche haben sich außerdem direkt nach der Tat um die zwei schwer verletzten Mädchen gekümmert und sie so gerettet. Egal wohin man blickt, ganz München ist gerade gefühlt eine Baustelle. Das soll sich ändern, fordert jetzt die CSU im Stadtrat und schlägt eine neue Stelle vor. Einen Baustellenkoordinator, der die Abstimmung verbessert und bei Bedarf auch durchgreifen darf. Bei der Fußball-Weltmeisterschaft geht's jetzt in die entscheidende Phase. Ab sofort werden die Spiele nur noch in den USA ausgetragen. Die Viertelfinals stehen an. Als erstes treffen heute um 22 Uhr Frankreich und Marokko aufeinander. Immer gut informiert, das war das Update für München und die Region und jetzt der zuverlässige Verkehrsservice mit Stefan Hempel.
4: Grüß Gott, liebe Autofahrer, die A8 Stuttgart-München, Höhe Odelshausen, ein Unfall. Franz, vielen Dank für die Info. Linke Spur ist dicht, es staut sich schon. A92 München-Deckendorf zwischen Moosburg und Landshut sind Tiere auf der Fahrbahn, bitte Vorsicht. A9 München-Nürnberg zwischen Manching und Deckendorf, 10 Kilometer Stau, halbe Stunde Zeitverlust. A96 München-Lindau im Tunnel Gräfelfing steht ein Pannen-PKW. Es staut sich auch hier, Hans, danke für die Info. A99 Westrichtung Lindau zwischen Neuherberg und dem Dreieck Allach, 8 Kilometer Stau, halbe Stunde Zeitverlust. Kurz rüber auf dem Ring, mittlere Ring bzw. Georg-Brauchle-Ring zwischen Leichenauer Straße und Arnulfstraße. Dichter Verkehr, 20 Minuten dauert's länger.
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4: Die aktuellsten Blitzer, Eidenbachstraße, Zone 30, Bernie, vielen Dank. Bavaria-Ring, auch 30er-Zone stadteinwärts. Flughafentangente zwischen Moos-Inning und Erding. Und in Heimhausen in der Hauptstraße wird gemessen. 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

Nick Kershaw vor einem Lieblingssender, der ist immer noch fleißig auf Tour und topfit, wouldn't it be good? Der größte Erfolg für den Kollegen aus den 80ern. Dreiviertel, fünf hier ist Arabella München, Sommer in der Stadt, heute 25 Grad im Englischen Garten, morgen knapp 30 Grad. Das ist der perfekte Start, dann morgen am Freitag Richtung Wochenende und morgen Abend großes Sommerfest in der Hirschau zusammen mit Lotto Bayern, Brotzeit, Marcel im Biergarten, Freunde treffen, Familie einpacken. Alles ist möglich, die Bühne ist natürlich auch bestens präpariert. 18 Uhr spielt die Münchner Kultband die Cagey Strings. Eintritt ist kostenfrei. Noch mehr Tipps für die Freizeit gerne auf radioarabella.de.

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14: 26 Grad mittlerweile in Leim und Fürstenfeldbruck. Wolfratshausen ist bei 25 Grad. Sonne satt an diesem Donnerstag. Der Arabella München Wettertrend von morgen bis Sonntag. Kaum Wetteränderung. Auch in der nächsten Woche Werte von 30 Grad und mehr. Soweit das Wetter. Und jetzt die Arabella München Nachrichten um 17 Uhr.
15: Schönen Abend, die Nachrichten mit Chantal Martin. Zuerst das Wichtigste aus München und der Region. Zwei Lehrkräfte haben wohl Schlimmeres verhindert an einem Gymnasium in Schongau gestern. Sie haben den Messerstecher überwältigt, bis die Polizei kam. Die hat jetzt neue Hintergründe zu dem Tatverdächtigen. Michael Spesser vom Polizeipräsidium Oberbayern Süd im Interview.
16: Der 16-jährige kroatische Staatsangehörige war den Sicherheitsbehörden bereits bekannt. Wegen zwei Vorfällen aus dem Jahr 2025 wird bei der Staatsanwaltschaft München 2 gegen ihn Ermittlungsverfahren geführt, weil er unter anderem Mitschüler bedroht und in sozialen Netzwerken Amokläufe verherrlicht haben soll. Haftgründe lagen aber in diesem Ermittlungsverfahren zu keinem Zeitpunkt vor.
15: Bevor es wieder heiß wird in München und der Region, gibt es eine Warnung von der Bayerischen Wasserwacht. München-Reporter Sebastian Uhl.
17: Gerade bei uns in der Region gibt es besonders viele Seen und Flüsse, die sind aber auch am gefährlichsten. Laut der Wasserwacht Bayern werden die Gefahren oft unterschätzt. Diesen Sommer gab es im Freistaat bereits 28 Badetote, die meisten kamen in Seen ums Leben. Um sicher zu sein, am besten nicht alleine schwimmen gehen, eine Schwimmboje ist auch sinnvoll.
15: Sängerin Bonnie Tyler ist tot. Das hat ihr Manager bestätigt. Sie wurde 75 Jahre alt. Ihre Karriere begann durch einen glücklichen Zufall, als ein Talentsucher aus London versehentlich ihren Auftritt in einem Club sah und sie unter Vertrag nahm. In den 90er Jahren nahm sie unter anderem 3 Alben mit Dieter Bohlen auf. Immer wieder tourte sie durch Deutschland. Im November wollte sie eigentlich nach München kommen. Nach großem Hin und Her hat das EU-Parlament für die sogenannte Chat-Kontrolle gestimmt. Damit dürfen Unternehmen wie WhatsApp, Microsoft oder Google bald private Chats nach Hinweisen auf sexuellen Kindesmissbrauch durchsuchen. Allerdings gilt die Erlaubnis nur befristet. Ein paar Kreuzchen und auf einmal mehrere Millionen Euro auf dem Konto. Viele Menschen in München der Region spielen Lotto. Trotzdem wurde der aktuelle Jackpot seit über 3 Monaten nicht geknackt. Das hat die staatliche Lotterie- und Spielbankverwaltung in ihrer Halbjahresbilanz heute vorgestellt.
18: Es ist unser Klassiker, Lotto 6 aus 49. Und tatsächlich steht dieser Jackpot bei 50 Millionen Euro seit 30 Ziehungen. Und er ist auch gestern am Mittwoch nicht gefallen. Also jetzt am Samstag sind immer noch diese 50 Millionen Euro zu gewinnen. Irgendwann wird der Jackpot von jemandem geknackt werden.
15: So Präsidentin Caroline Kerschbaumer im Interview. Immer gut informiert, das waren die Nachrichten für München und die Region. Jetzt der zuverlässige Verkehrsservice mit Stefan Hempel.
14: Grüß Gott, liebe Autofahrer. Wir haben die A96 Lindau-München zwischen Inningen-Ammersee und Wörth. Liegen Gegenstände auf der Fahrbahn nach einem Unfall. Bitte Vorsicht in diesem Bereich. A9 München-Nürnberg zwischen Manching und Denkendorf 10 Kilometer Stau, halbe Stunde Zeitverlust. A99 Ostrichtung Salzburg zwischen Kirchham und dem Kreuz Ost ein LKW-Unfall. Der LKW steht auf der rechten Spur. Es wird also enger. A99 Westrichtung Lindau, der Tunnel Aubing Richtung Germeringen. Da hat es auch gekracht. Die linke Spur ist gesperrt. A99 Westrichtung Lindau nochmal zwischen Neuherberg und dem Dreieck Allach 8 Kilometer Stau. 25 Minuten Zeitverlust. Die Gegenrichtung Richtung Nürnberg zwischen dem Dreieck München Südwest und Lochhausen 2 Kilometer Stau macht 25 Minuten Zeitverlust. In der Rushhour noch kurz auf den Ring, Mittlerer Ring zwischen Landshuter Allee und Arnulfstraße dicht.

0: Verkehr. Auch da dauert es 20 Minuten länger.
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0: Die aktuellsten Blitzer in der Aidenbachstraße, Zone 30. Dann haben wir den Bavaria-Ring nach wie vor statt einwärts, Zone 30. Flughafentangente zwischen Moos-Inning und Erding wird gemessen. Und in Heimhausen in der Hauptstraße. 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

0: dreht er noch eine Extra-Runde.
1: Lauf, Forrest, lauf!
0: Forrest Gump, einer der größten Erfolge vom Hollywood-Star. Bei uns drei Hollywood-Hits mit den Eurythmics, No Mercy und Camouflage. Geht's Richtung Feierabend. Mehr 80er, mehr 90er hier auf Arabella München.
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0: so begleiten wir euch Richtung Feierabend. Mehr 80er, mehr 90er mit den Eurythmics, auch gleich mit Classic Rock von Toto. Es ist 4:15, hier ist Arabella München. Wie heißt so schön, der Schuster hat die schlechtesten Leisten oder so ähnlich, gell? Besser kann man es in dem Fall gar nicht sagen. Wir berichten ja ständig über Betrugsmaschen und jetzt ist trotzdem unsere München-Reporterin Verena Kökel bei mir im Studio bei einem Verkauf auf Kleinanzeigen reingefallen. Gerade du, Verena.
1: Ah ja, also ich oute mich hier. Also ich war tatsächlich so blöd und habe tatsächlich meine ganzen Kontodaten bei einem Link eingegeben, obwohl ich schon x-mal darüber berichtet und recherchiert habe. Also man muss wirklich aufpassen. Also ich wollte was bei Kleinanzeigen kaufen. Der vermeintliche Käufer meinte, er will alles über PayPal machen. Und dann hat er nach meiner E-Mail gefragt. Und genau dahin bekomme ich einen Link, der aussieht wie von Kleinanzeigen. Und da habe ich voll Depp, man muss es echt so sagen, meine ganzen Daten eingegeben.
0: Die dann damit direkt bei den Betrügern gelandet sind?
1: Ja, ganz genau. Aber ganz so blöd war ich dann auch nicht. Eine halbe Stunde später habe ich es dann doch geschnallt und dachte, da habe ich was falsch gemacht. Habe mein Konto gesperrt und Gott sei Dank, ich habe heute angerufen bei der Sparkasse, alles noch drauf.
0: Nochmal gut gegangen. Mhm. Ganz wichtig, die Experten sagen, nicht auf externe Links klicken, bleibt immer auf der Plattform, dann seid ihr auf der sicheren Seite. Danke, Verena.
1: Gerne.

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5: Das Wetter für München und die ganze Region. Der Sommer 2026 macht sich's gemütlich. Aktuell 26 Grad in Haidhausen, in Utting am Ammersee und auch in Aschheim. Morgen wird sogar wieder 30 Grad heiß. Der Arabella München Wettertrend Richtung Wochenende geblickt. Eigentlich keine Wetteränderung. Werte über 30 Grad. Geht bis in die nächste Woche so. Soweit das Wetter. Und jetzt die Arabella München Nachricht um 5:30.
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7: 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Und jetzt das Update. Er soll in sozialen Netzwerken Amokläufe verherrlicht und schon in der Vergangenheit Mitschüler bedroht haben, der Messerstecher von Schongau. Das hat die Polizei jetzt bekannt gegeben. Der 16-jährige Tatverdächtige war demnach schon früher in den Fokus der Staatsanwaltschaft gerückt. Haftgründe lagen damals aber nicht vor, heißt es. Sie war eine Musiklegende, bekannt für Hits wie Total Eclipse of the Heart. Dieses Jahr wäre sie zu uns nach München gekommen, in den Zirkus Krone. Jetzt die tragische Meldung. Sängerin Bonnie Tyler ist tot. Das hat ihre Familie bekannt gegeben. Tyler wurde 75 Jahre alt. Sie starb an den Folgen einer schweren Krankheit. Es soll sich endlich etwas tun in Sachen Baustellen. Das fordert die CSU im Münchner Stadtrat. Die Idee, ein Baustellenkoordinator. Der soll die Abstimmung zwischen Stadtverwaltung und Bauherren verbessern und bei Bedarf bestimmte Projekte priorisieren. Immer gut informiert, das war das Update für München und die Region. Jetzt der zuverlässige Verkehrsservice mit Stefan Hempel.
5: Grüß Gott, liebe Autofahrer, einiges los. Wir starten auf der A8 Stuttgart-München zwischen Dachau-Fürstenfeldbruck und dem Dreieck München-Eschenried. Eine ungesicherte Unfallstelle. Die mittlere Spur ist gesperrt. Bitte Vorsicht. A94 München-Passau, Ausfahrt Anzing, die ist auch gesperrt. Da hat es gekracht im Kurvenbereich. A96 Lindau-München zwischen Inning und Wörthsee liegen Gegenstände. A9 Richtung Nürnberg zwischen Manching und Denkendorf 10 Kilometer Stau. Halbe Stunde Zeitverlust. A99 Ost Richtung Salzburg zwischen Kirchheim und dem Kreuz Ost ein LKW-Unfall. Rechte Spur ist blockiert. Dann die West Richtung Lindau, Höhe dem Dreieck Feldmoching auch ein Unfall. A99 West Richtung Lindau nochmal zwischen Neuherberg und dem Dreieck Allach 8 Kilometer Stau, halbe Stunde Zeitverlust. Und zwischen dem Dreieck München Südwest und Lochhausen 2 Kilometer Stau Richtung Nürnberg 20 Minuten Zeitverlust. Mittlerer Ring, Budermülltunnel Richtung Passauer Straße, ein Pannenfahrzeug. Dana, vielen Dank. Und ansonsten, ja, der Feierabendverkehr auf dem mittleren Ring, eine Viertelstunde, dauert es auf jeden Fall länger.
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5: Die aktuellsten Blitzer in der Trigalski-Allee vor dem großen Hochhaus wird gemessen. Josef, vielen Dank. Dann in Feldolling, Maxi, vielen Dank. Landkreis Rosenheim ist das. In der Eidenbachstraße in der Stadt, Zone 30, danke an Bernie. Und Flughafen Tangente zwischen Moos, Inning und Erding. In Erding-Mitte ein Blitzer und noch weitere Radarkontrollen gibt es natürlich in der Arabella München App.
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Die Bee Gees gehören ja quasi zum Inventar hier auf Arabella München. Mehr 80er, mehr 90er auf eurem Lieblingssender. 5:45 mittlerweile. Einmal schlafen, dann ist Wochenende. Heißt aber auch Ferienstart in Hamburg, Berlin, Brandenburg und Mecklenburg-Vorpommern. Der ADAC rechnet natürlich mit vollen Autobahnen, also A9, A95, A8 Richtung Salzburg sowieso. Alle wollen sie durch Bayern Richtung Süden. Also unbedingt auf dem Schirm haben, wenn sie am Wochenende was vorhabt und die Autobahnen braucht. Wir halten euch natürlich auf dem Laufenden im Verkehrsservice. Jetzt bräuchte man mal ein bisschen was genau zur Situation passt. Der Billy Idol hat doch immer erzählt, dass er im Sommer ganz besonders gut performt, oder? Hot in the City.

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2: Sommer, Sonne, Sonnenschein, 26 Grad in Karlsfeld, 24 Grad in Ebersberg, 25 Grad in Diesen am Ammersee. Wie geht das die nächsten Tage weiter? Der Arabella München Wettertrend. Morgen 30 Grad, am Samstag 32 Grad, am Sonntag auch über 30 Grad. Auch in der neuen Woche bleibt schön und sommerlich, soweit das Wetter. Und jetzt die Arabella München Nachrichten um 18 Uhr.
3: Schönen Abend, die Nachrichten mit Chantal Martin. Zuerst das Wichtigste aus München und der Region. Als wahre Helden hat Kultusministerin Anna Stolz zwei Lehrkräfte bezeichnet, die den mutmaßlichen Messerstecher in einer Schule gestern in Schongau überwältigt haben. Lokalreporter Benjamin Kühnel.
4: Sie haben wohl Schlimmeres verhindert, sagte Stolz bei ihrem Besuch am Welfen-Gymnasium heute. Dort dankte sie auch mehreren Schülerinnen und Schülern, die den beiden schwer verletzten Mädchen sofort zur Hilfe geeilt sind. Einer wurde so wohl das Leben gerettet. Aktuell ist noch ein Kriseninterventionsteam vor Ort, um Betroffene psychologisch zu unterstützen.
3: Laut den neuesten Erkenntnissen ist der mutmaßliche Täter, ein 16-jähriger Kroate, bereits zuvor schon Polizei bekannt gewesen. Grund: er soll Mitschüler bedroht und Online-Amokläufe verherrlicht haben. Für eine Verhaftung hatte das aber nicht gereicht. Mehr Münchner Geschichte geht nicht. Morgen öffnet das Karl-Valentin-Museum nach 2 Jahren wieder. Gefeiert wird aber schon heute. München-Reporter Andi Weinhold.
5: Das Motto lautet der Saubandenabend. Das passt natürlich perfekt zur Münchner Kabarettlegende Karl Valentin. Um 19 Uhr geht's heute Abend los im Innenhof des Isartors. Mit dabei zahlreiche Künstler wie zum Beispiel Luise Kinseher oder auch Günther Grünwald. Die richtige Eröffnung folgt dann morgen pünktlich um 11.01 Uhr.
3: Total Eclipse of the Heart oder Holding Out for a Hero. Bonnie Tylers unverkennbare, raue Stimme prägte Generationen. Nun ist die 75-Jährige nach langer Krankheit in einem Krankenhaus in Portugal gestorben. Das hat ihre Familie mitgeteilt. Ende des Jahres wollte sie eigentlich bei uns in München auftreten, im Zirkus Krone. Die Linke ist mit einer Klage gegen das neue Heizungsgesetz gescheitert. Das Bundesverfassungsgericht hat den Eilantrag der Bundestagsfraktion als unzulässig abgewiesen. Damit kann der Bundestag das Gebäudemodernisierungsgesetz noch diese Woche verabschieden. Das neue Gesetz erlaubt auch weiterhin den Einbau von Gas- und Ölheizungen. Und jetzt ist klar, warum in Garmisch-Partenkirchen eine Woche lang jede Nacht in einem Baumarkt mehrmals der Alarm losging. Ein Igel war der Auslöser. Das Tier konnte eingefangen werden und wird jetzt aufgepäppelt. Immer gut informiert, das waren die Nachrichten für München und die Region. Jetzt der zuverlässige Verkehrsservice mit Stefan Hempel.
2: Gleich 3:03. Guten Abend, liebe Autofahrer. Die A94 München-Passau zwischen Hohenlinden und Paarstetten liegen Gegenstände. A8 Stuttgart-München zwischen Dachau-Fürstenfeldbruck und dem Dreieck München-Eschenried eine ungesicherte Unfallstelle. Mittlere Spur ist dicht, bitte Vorsicht. A96 Lindau-München zwischen Inning und Wörthsee liegen Gegenstände. Zwischen Germering und Blumenau 3 Kilometer Stau, Zeitverlust eine Viertelstunde. A995 Richtung Kreuz Süd zwischen Unterhaching Nord und Taufkirchen West sind Personen auf der Fahrbahn. A9 München-Nürnberg zwischen Manching und Denkendorf 10 Kilometer Stau, 25 Minuten dauert es länger. A99 West Richtung Lindau zwischen Neuherberg und dem Dreieck Allach 8 Kilometer Stau, halbe Stunde Zeitverlust. Höhe Höhrigelskreuth gibt es Verkehrsbehinderungen. Der Grund: ein Feuerwehreinsatz. Polizei schon vor Ort, regelt den Verkehr, ist die Wolfratshauser Straße.
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2: Die aktuellsten Blitzer: Trigalski Allee vorm großen Hochhaus statt auswärts, Eidenbachstraße Zone 30 und auf der Flughafentangente, also zwischen Moos-Inning und Erding. Noch mehr Blitzer gibt's wie immer in der Arabella München App.
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2: Kurz nach 6, Donnerstag, schönen Feierabend. Ich hoffe, euer Tag hat gepasst, alle Termine waren erfolgreich. Wir können uns jetzt auf die schönen Dinge im Leben konzentrieren. Zum Beispiel, wie wird man Lotto-Millionär? Das klären wir gleich. Naja, vorher schon mal 3 richtige von Clock Clock, Eagle Eye Cherry und Tears for Fears.
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0: Viertel nach sechs, hier ist Arabella München. Seit 30 Ziehungen ist der Lotto-Jackpot nicht geknackt worden. 50 Millionen sind dadurch konstant in jeder Ziehung, Mittwoch und Samstag, 6 aus 49. Also ich spiele da immer abomäßig mit, weil ich will nie vorm Fernseher sitzen und meine Zahlen sind gezogen worden. Funktioniert hat es natürlich bisher noch nicht, die Chancen sind auch minimal. Trotzdem wichtig, wenn ihr gespielt habt, den Tippschein auf jeden Fall. Wenn ihr nicht gecheckt habt, immer aufheben. Ja? Lotto Bayern-Präsidentin Caroline Kerschbaumer. Es wird noch ein Mr. X gesucht. Ne? Der ist
1: am 6. August 2025 in einer Lotto-Annahmestelle in München gewesen, hat einen Spielschein über 73 Euro ausgefüllt und hatte 6 richtige mit Zusatzzahl. Und es warten 18 Millionen Euro auf den Gewinner.
0: Also, lieber Gewinner, liebe Gewinnerin, wenn du dich nicht meldest, ich würde schon einspringen, gell? Aber den Schein habe ich auch nicht. Ansonsten gibt es halt die nächste Chance am Samstag. 50 Millionen! Da würde ich mir glatten Leuchtturm kaufen. Vielleicht den von Ihnen.

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1: Das Wetter für München und die ganze Region. Temperaturen liegen heute bei 24 bis 26 Grad in der Spitze. Jetzt 25 Grad in Petershausen. Wörzi meldet 24 Grad in Erding. Auch 25 Grad, ganz viel Sonne. Und es wird wärmer die nächsten Tage. Der Arabella München Wettertrend. Morgen schon 30 Grad, auch am Wochenende über 30 Grad. Soweit das Wetter. Und jetzt die Arabella München Nachrichten um 6:30.
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3: Arabella München um 6:30, immer gut informiert und jetzt das Update. Sie haben wohl Schlimmeres verhindert. Zwei Lehrkräfte am Welfengymnasium in Schongau gestern. Sie sollen den Messerstecher in Schach gehalten haben, bis die Polizei kam. Mehrere Kinder und Jugendliche haben sich außerdem direkt nach der Tat um die zwei schwer verletzten Mädchen gekümmert und sie so gerettet. Mittlerweile ist außerdem mehr zu dem mutmaßlichen Täter bekannt. Er soll schon früher Amokläufe in sozialen Medien verherrlicht haben. Egal, wohin man blickt, ganz München ist gerade gefühlt eine Baustelle. Das soll sich ändern, fordert jetzt die CSU im Stadtrat und schlägt eine neue Stelle vor, einen Baustellenkoordinator, der die Abstimmung verbessert und bei Bedarf auch durchgreifen darf. Bei der Fußball-Weltmeisterschaft geht's jetzt in die entscheidende Phase. Ab sofort werden die Spiele nur noch in den USA ausgetragen. Die Viertelfinals stehen an. Als erstes treffen heute um 22 Uhr Frankreich und Marokko aufeinander. Immer gut informiert, das war das Update für München und die Region. Und jetzt der zuverlässige Verkehrsservice mit Stefan Hempel.
1: Guten Abend, liebe Autofahrer. Wir haben die A96 Lindau München. Zwischen Inning und Wörzi liegen Gegenstände und zwischen dem Dreieck München Südwest und Blumenau sind es 4 Kilometer Stau. Viertelstunde Zeitverlust. A9 München Nürnberg zwischen Manching und Lenting 7 Kilometer Stau. Halbe Stunde Zeitverlust. A99 West Richtung Lindau zwischen Neuherberg und dem Dreieck Allach 8 Kilometer Stau. Halbe Stunde Zeitverlust. Pullach, die Wolfratshauser Straße, Höhe Höllriegelskreuz, gibt es einen Feuerwehreinsatz. Die Polizei regelt dort den Verkehr. Und noch kurz die A8 München Richtung Salzburg, Höhe dem Inntal-Dreieck, ist die linke und mittlere Spur aktuell dicht. Bauarbeiten, die bis morgen früh um 6 dauern, machen es möglich.
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1: Die aktuellsten Blitzer, Tregalski-Allee statt auswärts, dann Eidenbachstraße, 30er-Zone und Flughafentangente zwischen Moos-Inning und Erding. Noch mehr Blitzer gibt es wie immer in der Arabella München-App.
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Belinda Carlisle wird 6:45. Hier ist Arabella München. Es gibt drei Buchstaben, die sorgen am Wochenende für Kreischalarm. Das könnte dann ungefähr so klingen. Ah, vielleicht sogar noch ein bisschen heftiger. BTS, ja. Ich kenne nur ABS, aber BTS ist eine südkoreanische Popband. Am Samstag und Sonntag die einzigen beiden Deutschland-Shows in der Allianz Arena in München. Und wenn ihr jetzt sagt, wer? BTS, Popband, ja. Nummer 1 Hits rauf und runter. Instagram 80 Millionen Follower. Sagst nichts mehr, gell? Die Hotelpreise gehen übrigens auch um 500% nach oben. Ist ja fast wie zur Wiesnzeit. Und die U-Bahnen werden auch voll. Also am Wochenende BTS. Ich bleibe ja lieber bei Depeche Mode, ja? 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
17: Ein schöner Sommerfeierabend mal wieder. Am Isartor 26 Grad, genauso auch 26 Grad bei euch in Garching, in Langenbreising, im Landkreis Erding.

0: sind wir derzeit bei 25 Grad. Viel Sonne ist mit dabei, dazu ein paar harmlose Wolken. Die Nacht dann später sternenklar. Temperaturen gehen runter bis morgen früh auf 15 bis 11 Grad. Und der Arabella München Wettertrend. Morgen wieder Sonne bei bis zu 30 Grad. Und auch von Samstag bis rein in die nächste Woche ganz viel Sonne. Und ab Dienstag dann sogar noch ein bisschen heißer. Soweit das Wetter. Und jetzt die Arabella München Nachrichten für euch am Donnerstagabend.
1: Es ist 19 Uhr, ich bin Oliver Urbanke. Die schwarz-rote Koalition kann zwei ihrer wichtigsten Projekte wohl wie geplant vorantreiben. Das Bundesverfassungsgericht hat Eilanträge aus der Opposition gegen das Gesundheitssparpaket und das neue Heizungsgesetz abgelehnt. Dirk Zeidler berichtet.
2: Damit ist für die Koalition die Gefahr eines erneut vermasselten Starts in den politischen Sommer vorerst gebannt. Doch vor dem Bündnis liegt jetzt viel angekündigte Gesetzesarbeit. Die umstrittenen Krankenkassenpläne von Gesundheitsministerin Wagen sollen die gesetzlichen Kassen von stark steigenden Milliardenausgaben entlasten. Frei ist der Weg auch für das neue Gebäudemodernisierungsgesetz. Schwarz-Rot will Kernpunkte der von der früheren Ampelregierung beschlossenen Regelung kippen.
1: Unternehmen wie WhatsApp, Microsoft, Google und Co. könnten schon bald wieder in privaten Chats nach Hinweisen auf sexuellen Kindesmissbrauch suchen dürfen. Nach einer überraschenden Wende in der Debatte um die sogenannte Chatkontrolle billigte das EU-Parlament eine befristete Ausnahme von europäischen Datenschutzregeln. Damit kann das Gesetzgebungsverfahren weitergehen. 5 Monate nach dem tödlichen Angriff auf einen Zugbegleiter in Rheinland-Pfalz ist der Angeklagte zu 10 Jahren Gefängnis verurteilt worden. Der 26-Jährige hatte Anfang Februar keine Fahrkarte und schlug den Schaffner so heftig, dass der Mann eine letztlich tödliche Hirnblutung erlitt. Der Fall hat deutschlandweit eine Debatte über mangelnde Sicherheit in Zügen ausgelöst. 10-mal haben Lottospielerinnen und Spieler in Bayern im ersten Halbjahr 2026 über 1 Million Euro gewonnen. Dazu habe es 60 Gewinne von mindestens 100.000 Euro gegeben. Das teilte die staatliche Lotterie- und Spielbankverwaltung mit. Insgesamt wurden demnach mehr als 314 Millionen Euro ausgeschüttet. Den höchsten Gewinn erzielte mit rund 44,2 Millionen Euro ein Familienvater aus Schwaben. Frankreich und Marokko spielen heute Abend im ersten Viertelfinale um den Einzug ins Halbfinale der Fußball-Weltmeisterschaft. Die Franzosen um Topstar Kylian Mbappé hatten sich im Achtelfinale gegen Außenseiter Paraguay schwer getan und sich nur knapp mit 1:0 durchgesetzt. Marokko zeigte sich souveräner mit einem 3:0 gegen Kanada. Anstoß ist um 22 Uhr.
0: Kurz noch 7, der zuverlässige Verkehrsservice für München und die Region. Wir starten mit der A8 München Richtung Salzburg. Auf Höhe Dreieck Inntal linke und mittlere Spur wegen Bauarbeiten bis morgen früh um 6 gesperrt. Dann die A9 München Richtung Nürnberg zwischen Manching und Lenting 5 Kilometer Stau, dauert gute 25 Minuten länger. A92 Richtung München zwischen der Auffahrt unter Schleißheim und Oberschleißheim, da liegt eine Metallstange auf der Straße. Dann die A96 Lindau Richtung München im Feierabendverkehr zwischen dem Dreieck München Südwest und Blumenau 3 Kilometer Stau. Eine Viertelstunde mal mehr einplanen. A99 West Richtung Lindau zwischen Neuherberg und dem Dreieck Allach 8 Kilometer Stau. Da dauert es eine gute halbe Stunde länger. Dann rein in die Stadt, rauf auf den mittleren Ring. Zwischen der Tübinger Straße und der Gründenstraße ein Unfall mit einem Laster auf der rechten Spur passiert. Und auf Höhe Höllriegelskreuth ein Feuerwehreinsatz. Da regelt die Polizei im Moment den Verkehr. Euch unterwegs eine gute Fahrt. Das sind die aktuellsten Blitzer in München und der Region. Stehen staut auswärts in der Eidenbachstraße im 30er-Bereich zum einen Mal und auf der Drigalski-Allee vor dem großen Hochhaus. 089-4433-4433. Wenn noch was ist, wenn es noch verblitzt heute Abend, sagt Bescheid, ruft an oder schickt gerne auch eine WhatsApp ins Studio. Danke euch.
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0: Servus. Ja, und wer Glück hat, lässt sich schon ein paar Würstel vom Grill schmecken. Herrlich. Und wer Pech hat, ist selber ein armes Würstchen und noch beim Arbeiten. Aber ist wurscht. Schaffen wir gemeinsam, vor allem mit mehr 80ern und mehr 90ern. Gleich unter anderem Mike and the Mechanics am Start. Außerdem Maggie Riley, Huey Lewis and the News. Und wir starten jetzt erstmal mit Aha und diesem gute Laune Booster. Here's Take on Me.

Leonie und Callum Scott für euren Donnerstagabend und Stay auf Arabella München. Silvia schreibt auf unserer Arabella München Facebook-Seite, eine große Stimme geht verloren, doch ihre Musik und einzigartige Stimme wird auf immer und ewig weiterleben. Und Cristiano kommentiert, Bonnie Tyler war nicht nur eine Sängerin, sie war ein Gefühl, eine unverwechselbare Stimme. Die Musikwelt hat eine große Künstlerin verloren, doch große Lieder sterben nie. Ruhe in Frieden, Bonnie Tyler, danke für alles, was du der Musikwelt geschenkt hast. Da können wir uns nur anschließen. Rockröhre Bonnie Tyler ist im Alter von 75 Jahren heute in einem Krankenhaus in Portugal gestorben. Jahrzehntelang ist sie erfolgreich gewesen mit Songs, die so nur sie singen konnte. Noch im Februar haben wir mit ihr ein Arabella-Exklusiv-Interview geführt. Dabei hat sie sich so sehr auf ihr geplantes Konzert im November im Zirkus Krone

uns in München gefreut. Jedes Mal, wenn wir nach Deutschland zurückkommen, sagte Bonnie damals, besuchen wir normalerweise auch München. Ich habe dort so viele Shows gespielt, das ist einfach eine wunderschöne Stadt. Die Welt trauert um Bonnie Tyler, hier ist sie zusammen mit Shaken Stevens, A Rocking Good Way auf Arabella München.

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4: Das Wetter für München und die ganze Region. Sonne heute Abend, allerdings auch ein paar Wolken mit dabei. Und trotzdem angenehm heute draußen. Sehr angenehm, 25 Grad beim Tierpark Kellerbrunn. In Heilbergmoos haben wir auch 25 Grad auf dem Thermometer. Und in Graferath im Landkreis Fürstenfeldbruck, da sind wir derzeit bei 24 Grad. Die Nacht dann später sternenklar. Temperaturen gehen runter bis morgen auf 15 bis 11 Grad. Und der Arabella München Wetter Trend. Der Hochsommer geht weiter. Morgen und auch am Wochenende Sonne pur und über 30 Grad. Der zuverlässige Verkehrsservice für München und die Region. Wir starten mit der A8 München Richtung Salzburg auf Höhe Dreieck Inntal, linke und mittlere Spur wegen Bauarbeiten bis morgen früh um 6 gesperrt. Dann die A9 München Richtung Nürnberg zwischen Ingolstadt Süd und Lenting, 4 Kilometer Stau, dauert eine halbe Stunde länger. A99 West Richtung Lindau zwischen Neuherberg und dem Dreieck Allach, 8 Kilometer Stau. Eine halbe Stunde mehr einplanen. Außerdem an 99 Kreuz West in der Überleitung zur A8 Richtung München Unfall passiert. Ohne Meldung vom mittleren Ring zwischen der Tübinger und der Gründenstraße ein Unfall mit einem Laster auf der rechten Spur. Da kommt es auch immer noch zu Behinderungen. Das ist der aktuellste Blitzer in München und der Region. Steht heute Abend schon auswärts in der Drigalski-Allee vor dem großen Hochhaus. Wenn ihr auch noch was gesehen habt, dann gerne her damit. Ruft an oder schickt eine WhatsApp rein. 089 4433 4433. Danke.
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6: 25 Grad zur Stunde an der Hackerbrücke, bei euch in Wesseling auch 25, 24 in Egmonting im Landkreis Ebersberg, die Nacht später sternenklar, 15 bis 11 Grad, morgen viel Sonne am Freitag, dazu bis 30 Grad und der Arabella München Wettertrend fürs Wochenende. Genauso geht es auch weiter, Samstag und Sonntag, Sonne von früh bis spät und Temperaturen teilweise wieder über 30 Grad. Soweit das Wetter und jetzt die Arabella München Nachrichten für euch am Donnerstagabend.
7: Es ist 20 Uhr, ich bin Oliver Urbanke. Der Bundestag hat den Plan zum Bau zahlreicher neuer Gaskraftwerke in den kommenden 5 Jahren gebilligt. Die neuen Anlagen sollen den Kohleausstieg und den Ausbau von Ökostrom flankieren. Auf Verbraucherinnen und Verbraucher kommen damit ab 2031 zusätzliche Kosten für eine neue Umlage zu, mit der die Förderung in Milliardenhöhe für die

0: Betreiber finanziert werden soll. Eine umstrittene Honorarkürzung für Psychotherapeutinnen und Therapeuten ist nach einem Gerichtsentscheid vorerst gestoppt. Das Landessozialgericht Berlin-Brandenburg setzte die sofortige Vollziehung aus, wie ein Sprecher mitgeteilt hat. Hintergrund ist eine Klage der Kassenärztlichen Bundesvereinigung, die auch die Psychotherapeutinnen und Therapeuten vertritt. Der Beschluss im Eilverfahren sei rechtskräftig, heißt es vom Gericht. Das EU-Parlament hat grünes Licht für die sogenannte Chat-Kontrolle gegeben, aber nur vorübergehend bis 2028. Dieter Ebeling berichtet.
1: Im April war eine Ausnahmeregelung vom EU-Datenschutz ausgelaufen. Die erlaubte das automatisierte Scannen nach Kinderpornos auf den Geräten der Nutzer. Und das Parlament wollte das eigentlich nicht verlängern, tat es jetzt aber unter Druck von Industrie und Regierungen doch. WhatsApp, Signal und andere Messenger dürfen jetzt wieder auf den Endgeräten kontrollieren, was Nutzer schreiben, noch bevor sie es absenden.
0: Die Hitzewelle im Juni hat gezeigt, dass viele Straßen und Gleise nicht für solch extreme Temperaturen ausgelegt sind. Die Folgen: Blow-ups, geplatzter Beton und aufgeweichte Straßenbahnführungen. Verkehrsminister Schnieder will die Systeme mit modernen Baustoffen stabiler machen. Gleiches gelte auch für die Züge der Deutschen Bahn, insbesondere hier bei der Klimatechnik. Es erinnert stark an Ist das Kunst oder kann das weg? Ein Museum in Rotterdam hat 390 Kilo Erdnussbutter auf dem Boden verteilt, als Hommage an den kürzlich verstorbenen niederländischen Konzeptkünstler Wim T. Schippers. Der hatte 1962 erstmals sein legendäres Werk Pindakaasvloer, zu Deutsch Erdnussbutterboden, in Amsterdam präsentiert.
2: Der zuverlässige Verkehrsservice für München und die Region um kurz nach 8. Wir schauen auf die A8 München Richtung Salzburg. Auf Höhe Dreieck Inter linke und mittlere Spur gesperrt wegen Bauarbeiten bis morgen früh um 6. Dann die A99 Kreuz West Überleitung zur A8 Richtung München. Unfall und deshalb die Autobahn da in diesem Bereich im Moment sogar komplett gesperrt. Und rauf auf dem mittleren Ring zwischen der Tübinger und der Gründenstraße ein Unfall mit einem Laster auf der rechten Spur. Das ist der aktuellste Blitzer in München und der Region, der steht stadtauswärts in der Drigalski-Allee vorm großen Hochhaus. 089-4433-4433. Wenn ihr auch noch was gesehen habt, Staus oder frische Blitzer, immer gern her damit. Ruft an oder schickt uns eine WhatsApp ins Studio. Danke.
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2: Schönen Donnerstagabend und der fühlt sich doch immer schon ein bisschen lockerer an, oder? Das Wochenende wartet nämlich schon ganz heimlich um die Ecke. Jetzt erstmal entspannen und den Tag langsam ausklingen lassen mit mehr chilligen 80ern und mehr relaxten 90ern. Paul Young gleich unter anderem für euch. Und jetzt erstmal Rod Stewart.

Endlich wieder Fußball. Arabella Relax München am Donnerstagabend. Gut, ist ja nur ein Tag spielfrei gewesen bei der WM, ne? Aber das hat sich für viele ja wie eine ganze Woche angefühlt. Heute Abend um 10 startet das erste Viertelfinale. Frankreich spielt gegen Marokko. Wer macht den nächsten Schritt Richtung Finale? Das steigt ja dann nächste Woche Sonntag in New York. Und da kommen immer mehr Details zur spektakulären Halbzeitshow raus. Es wird ein Schaulaufen der Superstars. Wie die FIFA verkündet, ist der kanadische Megastar Justin Bieber mit dabei. Die Band Coldplay, Shakira, die südkoreanische Band BTS und auch die Queen of Pop persönlich Madonna. Also Stand jetzt, bis Donald Trump wieder zum Telefon greift und

Sonderwünsche anmeldet. Madonna würde ich vorschlagen, hören wir sicherheitshalber schon mal jetzt auf Arabella München mit The Power of Goodbye. Mehr 80er und mehr 90er für euren entspannten Abend.

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0: Das Wetter für München und die ganze Region. 24 Grad heute Abend am Sendlinger Tor. Genau auch 24 bei euch in Dachau und in Irschenberg im Landkreis Miesbach. Da haben wir derzeit 23 Grad. Der Abend angenehm, die Nacht angenehm, klar 15 bis 11 Grad. Ja, und morgen dann wieder Sonne von früh bis spät bei bis zu 30 Grad. Auch im Arabella München Wetter drin fürs Wochenende. Genauso schön, viel Sonne und weiterhin sehr, sehr heiß. Der zuverlässige Verkehrsservice für München und die Region jetzt um kurz nach 8:30 am Donnerstagabend. Wir schauen auf die A8 München Richtung Salzburg. Auf Höhe Dreieck Inntal, linke und mittlere Spur wegen Bauarbeiten gesperrt. Das Ganze bis morgen früh um 6. Dann die A99 Kreuz West, Überleitung zur A8 Richtung München. Unfall, dort passiert die Strecke, die Autobahn dort auch gesperrt. Da liegen auch Gegenstände rum. Und mittlerer Ring zwischen der Tübinger und der Gründenstraße. Ein Unfall mit einem Laster auf der rechten Spur passiert. Blitzer sind keine mehr da heute Abend. Wenn ihr einen frischen seht, dann sagt einfach kurz Bescheid. 089-4433-4433. Danke euch.
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Phil Collins, I wish it would rain down. Die garantiert entspanntesten Hits der Musikgeschichte. 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

richtig gut gefüllt. Noch vor neun unter anderem Aqua gleich mit Turn Back Time, Boris Gardiner, I Wanna Wake Up With You und davor schon längst erkannt. Da braucht's gar nicht viel. Whitney Houston, fast fünf Minuten, gönnen wir uns jetzt One Moment in Time.

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1: 24 Grad heute Abend an der Amperbrücke, genauso 24 bei euch in Oberding und in Pullach im Landkreis München auch da. 24 Grad noch auf dem Thermometer. Geht runter in der Nacht auf 15 bis 11 Grad, sternenklar. Starten wir dann Richtung Freitag und der Arabella München Wettertrend. Morgen den ganzen Tag über wieder Sonne satt, bis zu 30 Grad. Auch am Wochenende bleibt es sonnig und sehr, sehr heiß. Schau und Gewitter, die absolute Ausnahme. Soweit das Wetter. Und jetzt die Arabella München Nachrichten für euch am Donnerstagabend.
2: Es ist 21 Uhr. Ich bin Oliver Urbanke. Deutschland soll in den kommenden Jahren zahlreiche neue Gaskraftwerke bekommen. Der Bundestag hat den Plänen der schwarz-roten Koalition zugestimmt. Zoe Tassovali berichtet.
3: Die neuen Kraftwerke sollen zunächst mit Erdgas laufen und später auf Wasserstoff umgestellt werden. Die Regierung sieht sie als Absicherung für den Kohleausstieg und den weiteren Ausbau der erneuerbaren Energien. Bezahlt wird das Ganze aber nicht nur vom Staat. Ab 2031 sollen auch Stromkunden eine neue Umlage finanzieren. Wie hoch die am Ende ausfällt, ist aktuell noch völlig offen.
2: Das EU-Parlament hat außerdem für die Einführung des digitalen Euros gestimmt. Jetzt müssen die 27 Mitgliedstaaten über den entsprechenden Entwurf verhandeln. Der Plan? Ab Anfang 2029 sollen digitale Euros in einer App gespeichert und wie Bargeld eingesetzt werden können. Damit will sich die EU unabhängiger von Anbietern wie Visa, Mastercard oder PayPal machen. Nach dem Tod mehrerer Mexikaner bei Einsätzen der US-Migrationsbehörde ICE will Mexiko rechtliche Schritte gegen die Verantwortlichen in den USA einleiten. Wie Außenminister Velasco mitgeteilt hat, sind bisher 3 mexikanische Migranten bei Abschieberazzien und 14 weitere in Migrationshaftzentren ums Leben gekommen. Das sei eine schmerzhafte Tragödie, auf die man nicht mehr nur diplomatisch reagieren werde. Nicht überall ist Krise. Der bayerische Maschinenbau hat im vergangenen Jahr so hohe Umsätze gemacht wie nie zuvor. Laut Branchenverband VDMA Bayern ging es um rund 7% auf 70 Milliarden Euro nach oben. Bisheriges Rekordjahr war 2023 mit 68,8.

0: Milliarden. Das meiste Geld kam durch Auslandsgeschäfte in die Kassen, die mittlerweile fast 70% der Umsätze der Branche ausmachen. Weniger Fans als erwartet bei der Fußball-WM. Vor den Viertelfinals liegt der Zuschauerschnitt laut FIFA bei rund 65.000 pro Spiel. Damit blieb das Turnier hinter der letzten Ausgabe in Nordamerika zurück. 1994 kamen im Schnitt über 69.000 Fans. Grund könnten die hohen Ticketpreise sein. Heute beginnen die Viertelfinals mit dem Duell Frankreich gegen Marokko um 22 Uhr.
1: Der zuverlässige Verkehrsservice für München und die Region. Wir schauen auf die A8 München Richtung Salzburg. Auf Höhe Dreieck-Inntal linke und mittlere Spur wegen Bauarbeiten gesperrt bis morgen früh um 6. Dann die A99 Kreuz-West Überleitung zur A8 Richtung München. Unfall, deshalb die Autobahn da in diesem Bereich gesperrt. Und A99 Südwest Richtung Nord im Tunnel Allach ist die Höhenkontrolle ausgelöst worden. Der Tunnel deshalb im Moment gesperrt. Wenn ihr was seht heute Abend auf den Straßen, zum Beispiel noch einen frischen Blitzer, dann immer gerne her damit. Ruft an oder schickt uns eine WhatsApp rein. Nummer hier in München ist ja die gleiche, die 4433 4433. Danke euch.
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1: Servus. Nur noch einmal schlafen, dann ist Freitagabend. Aber auch dieser Donnerstagabend fühlt sich schon mal ziemlich gut an, oder? Einfach abschalten, durchatmen und mehr 80er und mehr 90er genießen. Gleich Alison Moyet. Oder auch Clouseau. Und wir starten mit Jodie Watley.

Mit Alice Moyet geht's durch den Donnerstagabend hier auf Arabella München. Week in the Presence of Beauty. Zwei Jahre lang war zu, das wollte ich sagen. Aber morgen macht's endlich wieder auf, das Valentin-Karlstadt-Museum im Isartor. Wobei auch schon heute Abend gut was los ist dort vor Ort. Viele Promis sind gerade am Start im Innenhof des Isartors, unter anderem Luise Kinseher oder auch Günther Grünwald. Und für uns Normalos ist dann morgen Eröffnung angesagt um 11.01 Uhr und das Beste, bis 22 Uhr kostet's nix. Das ist unser Arabella München Schnapper für euch. Übrigens auch ganz kostenlos weiterhin mehr 80er und mehr 90er. Jetzt Clouseau.

0: Das Wetter für München und die ganze Region. 23 Grad heute Abend am Siegestor. 24 noch bei euch in Maisach und 22 in Langenbach im Landkreis Freising. In der Nacht dann 15 bis 11 Grad und es geht sternenklar in Richtung Freitagmorgen. Der Arabella München Wettertrend. Tagsüber dann morgen viel Sonne bis zu 30 Grad. Auch von Samstag bis in die nächste Woche bleibt es sehr, sehr sonnig und es wird sogar noch etwas heißer ab Dienstag. Schauer und Gewitter wahrscheinlich erst nach Wochenmitte dann. Der zuverlässige Verkehrsservice für München und die Region. Wir schauen auf die A8 München Richtung Salzburg. Auf Höhe Dreieck Inntal linke und mittlere Spur wegen Bauarbeiten bis morgen früh um 6 gesperrt. Dann die A94 München Passau zwischen Markschwaben und Anzing. In beiden Richtungen Menschen auf der Standspur. Und der Altstadtringtunnel, der ist blockiert. Die Ausfahrt vom Altstadtringtunnel wegen eines Pannenlasters zur Stunde. Gute Fahrt euch! 089-4433-4433. Wenn ihr noch was entdeckt heute Abend, zum Beispiel einen neuen Blitzer gesehen habt, sagt Bescheid. Ruft an oder schickt uns eine WhatsApp ins Studio. Danke.
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0: Arabella Relaxed München am Donnerstagabend. Mit Roxy Music und Oh Yeah. Ja, später Donnerstagabend, mittlerweile gleich 9:45 und das Thermometer immer noch bei weit über 20 Grad. Im Moment wird Einschlafen echt wieder zur Geduldsprobe, ne? Ihr dreht wahrscheinlich das Kopfkissen auch zum 10. Mal um, sucht die kälteste Stelle im Bett und hofft dann auf einen kleinen Luftzug. Oder wie macht ihr das, wenn es draußen so heiß ist? Was ist euer Tipp, um am Abend trotz Hitze gut einschlafen zu können? Wie schaut's da so aus?
1: Kalte Wadenwickel,
2: kaltes Bier,
3: kalte Dusche,
4: Fenster aufmachen. Durchziehen lassen, wenn die Lado aufstellen.
5: Also am liebsten schlafe ich eigentlich draußen.
0: Ja, draußen schlafen, eine gute Idee, würde ich am liebsten auch gerne, aber geht überhaupt nicht, habe viel zu viel Angst vor dem ganzen Krabbelvieh, vor allem vor Spinnen. Also das beim besten Willen nicht möglich. Ich wünsche euch heute, dass ihr gut einschlafen könnt, aber jetzt noch nicht, oder? Jetzt genießen wir weiterhin den Abend mit mehr 80ern und mehr

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1: Die letzten Wolken lösen sich jetzt am Abend auf und dann folgt eine sternenklare Nacht. Das Ganze bei Tiefstwerten zwischen 15 und 8 Grad. Morgen am Freitag scheint die Sonne den ganzen Tag über. Es gibt nur weniger harmlose Wolken. 26 Grad bekommen wir im Uferland, bis zu 32 am Untermain. Teilweise auch ein bisschen windig. Und am Wochenende dann Badewetter pur. Am Montag herrscht dann sonniges Hochsommerwetter. Es geht also richtig schön weiter.
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1: Es ist 22 Uhr. Ich bin Yves Simon. Die schwarz-rote Koalition kann zwei ihrer wichtigsten Projekte wohl wie geplant vorantreiben. Das Bundesverfassungsgericht hat Eilanträge aus der Opposition gegen das Gesundheitssparpaket und das neue Heizungsgesetz abgelehnt. Dirk Zeitler berichtet für uns aus Berlin.
2: Damit ist für die Koalition die Gefahr eines erneut vermasselten Starts in den politischen Sommer vorerst gebannt. Doch vor dem Bündnis liegt jetzt viel angekündigte Gesetzesarbeit. Die umstrittenen Krankenkassenpläne von Gesundheitsministerin Wagen sollen die gesetzlichen Kassen von stark steigenden Milliardenausgaben entlasten. Frei ist der Weg auch für das neue Gebäudemodernisierungsgesetz. Schwarz-Rot will Kernpunkte der von der früheren Ampelregierung beschlossenen Regelung kippen.
1: 5 Monate nach dem tödlichen Angriff auf einen Zugbegleiter in Rheinland-Pfalz ist der Angeklagte zu 10 Jahren Gefängnis verurteilt worden. Der 26-Jährige hatte Anfang Februar keine Fahrkarte und hat den Schaffner so heftig

0: geschlagen, dass der Mann eine letztlich tödliche Hirnblutung erlitten hat. Der Fall hat deutschlandweit eine Debatte über mangelnde Sicherheit in Zügen ausgelöst. Unternehmen wie WhatsApp, Microsoft, Google und Co. könnten schon bald wieder in privaten Chats nach Hinweisen auf sexuellen Kindesmissbrauch suchen dürfen. Nach einer überraschenden Wende in der Debatte um die sogenannte Chat-Kontrolle hat das EU-Parlament jetzt eine befristete Ausnahme von europäischen Datenschutzregeln gebilligt. Damit kann das Gesetzgebungsverfahren weitergehen. Eine umstrittene Honorarkürzung für Psychotherapeutinnen und Psychotherapeuten ist nach einem Gerichtsentscheid vorerst gestoppt. Das Landessozialgericht Berlin-Brandenburg hat die sofortige Vollziehung ausgesetzt, wie jetzt ein Sprecher erklärt hat. Hintergrund ist eine Klage der Kassenärztlichen Bundesvereinigung, die auch die Psychotherapeuten vertritt. Der Beschluss im Eilverfahren sei rechtskräftig, hat das Gericht heute erklärt. Eine der ganz großen Popstimmen ist für immer verstummt. Bonnie Tyler ist im Alter von 75 Jahren nach schwerer Krankheit gestorben, das hat ihr Management bestätigt. Die Sängerin lag zuletzt über Wochen in einer Klinik in Portugal im künstlichen Koma. Zu Tylers größten Hits gehörten Total Eclipse of the Heart und Holding Out for a Hero. Es ist jetzt kurz nach 10.
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0: A9 München Richtung Nürnberg zwischen Greding und Hilpoltstein, ein LKW mit Panne, die rechte Spur ist blockiert. Das war's, allen unterwegs eine gute und sichere Fahrt.
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0: Wetter für München und die ganze Region.
1: Die letzten Wolken lösen sich jetzt am Abend auf und dann folgt eine sternenklare Nacht. Das Ganze bei Tiefstwerten zwischen 15 und 8 Grad. Morgen am Freitag scheint die Sonne den ganzen Tag über. Es gibt nur wenige harmlose Wolken. 26 Grad bekommen wir im Uferland, bis zu 32 am Untermain. Teilweise auch ein bisschen windig. Und am Wochenende dann Badewetter pur. Am Montag herrscht dann sonniges Hochsommerwetter. Es geht also richtig schön weiter.
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1: Ich bin Yves Simon. Die schwarz-rote Koalition kann zwei ihrer wichtigsten Projekte wohl wie geplant vorantreiben. Das Bundesverfassungsgericht hat Eilanträge aus der Opposition gegen das Gesundheitssparpaket und das neue Heizungsgesetz abgelehnt. Dirk Zeitler berichtet für uns aus Berlin.
2: Damit ist für die Koalition die Gefahr eines erneut vermasselten Starts in den politischen Sommer vorerst gebannt. Doch vor dem Bündnis liegt jetzt viel angekündigte Gesetzesarbeit. Die umstrittenen Krankenkassenpläne von Gesundheitsministerin Wagen sollen die gesetzlichen Kassen von stark steigenden Milliardenausgaben entlasten. Frei ist der Weg auch für das neue Gebäudemodernisierungsgesetz. Schwarz-Rot will Kernpunkte der von der früheren Ampelregierung beschlossenen Regelung kippen.
1: 5 Monate nach dem tödlichen Angriff auf einen Zugbegleiter in Rheinland-Pfalz ist der Angeklagte zu 10 Jahren Gefängnis verurteilt worden. Der 26-Jährige hatte Anfang Februar keine Fahrkarte und hat den Schaffner so heftig geschlagen, dass der Mann eine letztlich tödliche Hirnblutung erlitten hat. Der Fall hat deutschlandweit eine Debatte über mangelnde Sicherheit in Zügen ausgelöst.
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0: Wetter für München und die ganze Region.
1: Die letzten Wolken lösen sich jetzt am Abend auf und dann folgt eine sternenklare Nacht. Das Ganze bei Tiefstwerten zwischen 15 und 8 Grad. Morgen am Freitag scheint die Sonne den ganzen Tag über. Es gibt nur wenige harmlose Wolken. 26 Grad bekommen wir im Uferland, bis zu 32 am Untermain. Teilweise auch ein bisschen windig. Und am Wochenende dann Badewetter pur. Am Montag herrscht dann sonniges Hochsommerwetter. Es geht also richtig schön weiter.
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1: Es ist 23 Uhr. Ich bin Yves Simon. Das Kindergeld soll in Zukunft automatisch und ohne den ganzen Papierkram ausbezahlt werden, den es im Vorfeld bisher gibt. Das hat der Bundestag beschlossen. Erstmal profitieren von der Neuregelung Eltern eines neugeborenen Babys, das schon Geschwister hat. Im Laufe des Jahres soll das Verfahren dann aber auch auf erstgeborene Kinder ausgeweitet werden. Das läuft dann so, das Standesamt, das die Geburtsurkunde ausstellt, informiert dann selbstständig die Familienkasse. Bei Volkswagen wächst der Widerstand gegen die verschärften Sparpläne des Konzerns. Während der Aufsichtsrat über das weitere Vorgehen berät, haben die Beschäftigten jetzt an mehreren Standorten über möglichen Stellenabbau und auch drohende Werksschließungen protestiert. Für uns berichtet Soitasu.

0: Trillerpfeifen, Sirenen und jede Menge rote Fahnen. So haben tausende Beschäftigte protestiert. In Wolfsburg zog der Protest sogar bis vor das Vorstandshaus. Bei vielen liegen die Nerven blank. Sie wissen seit Wochen nicht, wie es mit ihren Standorten weitergeht. Schließung, keine Schließung, Stellenabbau, ja oder nein? Die IG Metall spricht von einem Angriff auf die Belegschaft und wirft dem Vorstand vor, die Menschen bewusst zu verunsichern.
1: Die stationäre Notaufnahme am Krankenhaus in Kösching im Landkreis Eichstätt schließt am 1. August. Grund ist laut den Kliniken im Naturpark Altmühltal ein verschärfter Personalmangel. Die Notfallambulanz vor Ort, die bleibt aber. Stationäre Behandlungen werden dann in Zukunft am Standort in Eichstätt gebündelt und ausgebaut. Deutschland wird Tomahawk-Marschflugkörper von den USA kaufen. Das hat Bundeskanzler Merz im Bundestag bei seiner Regierungserklärung angekündigt. Die Marschflugkörper werden dann in Deutschland stationiert und sollen hier eine wichtige Verteidigungslücke schließen. Deutschland und Dänemark halten erstmal an den Kontrollen an ihrer gemeinsamen Grenze fest. Bundesinnenminister Dobrindt nennt sie einen wichtigen Beitrag gegen illegale Migration. Beide Länder betonen ihre enge Zusammenarbeit in der Migrationspolitik und wollen bis Ende des Jahres eine Vereinbarung für den ersten Abschiebe-Return-Hub außerhalb der EU erreichen, der dann ab dem nächsten Jahr starten soll. Es ist jetzt kurz nach 11.
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1: Wir schauen auf die A8 München Richtung Stuttgart zwischen Merklingen und Hohenstadt. Hier läuft gerade eine Unfallaufnahme. Das war's aber auch schon. Wir wünschen allen unterwegs eine gute und sichere Fahrt.
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0: Das Wetter für München und die ganze Region.
1: Die letzten Wolken lösen sich jetzt am Abend auf und dann folgt eine sternenklare Nacht. Das Ganze bei Tiefstwerten zwischen 15 und 8 Grad. Morgen am Freitag scheint die Sonne den ganzen Tag über. Es gibt nur wenige harmlose Wolken. 26 Grad bekommen wir im Uferland, bis zu 32 am Untermain. Teilweise auch ein bisschen windig. Und am Wochenende dann Badewetter pur. Am Montag herrscht dann sonniges Hochsommerwetter. Es geht also richtig schön weiter.
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1: Ich bin Yves Simon. Das Kindergeld soll in Zukunft automatisch und ohne den ganzen Papierkram ausbezahlt werden, den es im Vorfeld bisher gibt. Das hat der Bundestag beschlossen. Erstmal profitieren von der Neuregelung Eltern eines neugeborenen Babys, das schon Geschwister hat. Im Laufe des Jahres soll das Verfahren dann aber auch auf erstgeborene Kinder ausgeweitet werden. Das läuft dann so, das Standesamt, das die Geburtsurkunde ausstellt, informiert dann selbstständig die Familienkasse. Die stationäre Notaufnahme am Krankenhaus in Kösching im Landkreis Eichstätt schließt am 1. August. Grund ist laut den Kliniken im Naturpark Altmühltal ein verschärfter Personalmangel. Die Notfallambulanz vor Ort, die bleibt aber. Stationäre Behandlungen werden dann in Zukunft am Standort in Eichstätt gebündelt und ausgebaut.
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1: Die Nacht bei uns im Freistaat ist sternenklar. Wir messen gerade in Unterschleißheim in Oberbayern und Obertraubling in der Oberpfalz 19 Grad, Bad Staffelstein in Oberfranken 18. Es wird ein richtig schöner, sonniger Freitag, der läutet auch schon mal ein Wochenende ein, das nicht wirklich anders aussieht. Die Temperaturen gehen hoch auf 27 bis 32 Grad. Uns erwartet bestes Badewetter über das ganze Wochenende hinweg.
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1: Es ist 0 Uhr, ich bin Yves Simon. Bei Volkswagen stehen massive Einsparungen an. Der Vorstand hat dem Aufsichtsrat einen Sanierungsplan vorgelegt. Die Modellpalette soll laut Konzernchef Oliver Blume um bis zu 50% schrumpfen. Zu möglichen Stellenstreichungen oder auch kompletten Werksschließungen hat er sich nicht geäußert. Betriebsratschefin Cavallo spricht von Respektlosigkeit und fordert Klarheit für die Belegschaft. Ein Medienbericht nennt allerdings bis zu 100.000 gefährdete Jobs und 4 bedrohte Werke. Deutschland soll in den nächsten Jahren einige neue Gaskraftwerke bekommen. Der Bundestag hat den Plänen der schwarz-roten Koalition jetzt zugestimmt. Bis Ende 2031 sollen neue Kraftwerke entstehen, damit auch genug Strom da ist, wenn der Wind und die Sonne nicht genügend Energie liefern. Für uns berichtet Soita Sowali.
2: Die neuen Kraftwerke sollen zunächst mit Erdgas laufen und später auf Wasserstoff umgestellt werden. Die Regierung sieht sie als Absicherung für den Kohleausstieg und den weiteren Ausbau der erneuerbaren Energien. Bezahlt wird das Ganze aber nicht nur vom Staat. Ab 2031 sollen auch Stromkunden eine neue Umlage finanzieren. Wie hoch die am Ende ausfällt, ist aktuell noch völlig offen.
1: Die Musikwelt trauert um Bonnie Tyler. Die britische Rocklegende ist im Alter von 75 Jahren gestorben. Die Sängerin war Ende April in Portugal operiert worden und lag dort zu

0: zuletzt im künstlichen Koma. Einer ihrer bekanntesten Hits war Holding Out for a Hero. Immer weniger Menschen in Deutschland greifen zum Buch und das merkt inzwischen auch die komplette Branche, denn der Umsatz ist laut dem Börsenverein des deutschen Buchhandels im letzten Jahr um knapp 2,7% gesunken. Und auch in diesem Jahr sieht es nicht viel besser aus, denn besonders junge Menschen lesen immer weniger. Dafür steigen aber die Verkaufszahlen für Hörbücher deutlich an. Nach der mutmaßlichen Amok-Tat an einer Schule in Schongau in Oberbayern gibt es neue Details zur Tatwaffe. Ermittler prüfen gerade, ob es sich bei der Schusswaffe um eine per 3D-Drucker hergestellte Waffe aus dem Darknet handelt. Die Pistole und wenige Patronen sind in einem Rucksack auf dem Schulhof gefunden worden. Das Messer, mit dem zwei Schülerinnen schwer verletzt wurden, soll kein gewöhnliches Haushaltsmesser gewesen sein. Es ist jetzt kurz nach 12.
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0: A7 Ulm in Richtung Würzburg zwischen Heidenheim und Aalen-Oberkochen, da steht gerade ein Pannenfahrzeug. Ansonsten ist aber nichts los, wir wünschen eine gute und sichere Fahrt.
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1: Die Nacht bei uns im Freistaat ist sternenklar. Wir messen gerade in Unterschleißheim in Oberbayern und Obertraubling in der Oberpfalz 19 Grad, Bad Staffelstein in Oberfranken 18. Es wird ein richtig schöner, sonniger Freitag. Der läutet auch schon mal ein Wochenende ein, das nicht wirklich anders aussieht. Die Temperaturen gehen hoch auf 27 bis 32 Grad. Uns erwartet bestes Badewetter über das ganze Wochenende hinweg.
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1: Ich bin Yves Simon. Bei Volkswagen stehen massive Einsparungen an. Der Vorstand hat dem Aufsichtsrat einen Sanierungsplan vorgelegt. Die Modellpalette soll laut Konzernchef Oliver Blume um bis zu 50% schrumpfen. Zu möglichen Stellenstreichungen oder auch kompletten Werksschließungen hat er sich nicht geäußert. Betriebsratschefin Cavallo spricht von Respektlosigkeit und fordert Klarheit für die Belegschaft. Ein Medienbericht nennt allerdings bis zu 100.000 gefährdete Jobs und 4 bedrohte Werke. Nach der mutmaßlichen Amoktat an einer Schule in Schongau in Oberbayern gibt es neue Details zur Tatwaffe. Ermittler prüfen gerade, ob es sich bei der Schusswaffe um eine per 3D-Drucker hergestellte Waffe aus dem Darknet handelt. Die Pistole und wenige Patronen sind in einem Rucksack auf dem Schulhof gefunden worden. Das Messer, mit dem 2 Schülerinnen schwer verletzt wurden, soll kein gewöhnliches Haushaltsmesser gewesen sein.
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1: Es ist eine sternenklare Nacht an vielen Stellen bei uns im Freistaat. Die Temperaturen angenehm. Germering in Oberbayern 17 Grad. Wir messen in Neumarkt in der Oberpfalz 16 und in Bittlach in Oberfranken 15 Grad. Der Freitag wird schön sonnig. Es geht rauf auf 27 bis 32 Grad. Sonniges Wetter, nur in der Osthälfte so ein bisschen Nordostwind. Und Badewetter erwartet uns dann am Wochenende. Da wird es noch wärmer mit bis zu 34 Grad. Und das ohne Schauer- oder Gewitterrisiko.
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1: Es ist 1 Uhr, ich bin Yves Simon. Frankreich steht im Halbfinale der Fußball-Weltmeisterschaft. Der Titelfavorit hat in Foxborough das Viertelfinale gegen Marokko mit 2:0 gewonnen. Kylian Mbappé hat erst einen Elfmeter vergeben, hat dann aber per Traumtor zur Führung getroffen und Ousmane Dembélé hat nochmal nachgelegt. Mbappé steht jetzt bei 20 WM-Toren, nur eins hinter Rekordhalter Lionel Messi. Bei Volkswagen geht's ums Sparen und das hatte schon vor der anstehenden Aufsichtsratssitzung am Abend für mächtig Ärger gesorgt. In Wolfsburg haben hunderte Beschäftigte gegen mögliche weitere Einschnitte protestiert. Betriebsratschefin Cavallo fordert von VW einen umfassenden Zukunftsplan.
2: Es geht darum, dass der Konzernvorstand einen umfassenden, ganzheitlichen Plan entwickelt, wo Themen wie Technologieführerschaft dazugehören, Produkte für die Märkte, die natürlich sehr unterschiedlich sind.
1: Und VW-Chef Blume hat am Abend bekannt gegeben, dass die Modellpalette um die Hälfte verkleinert werden soll. Über Standortschließungen hat er aber nichts gesagt. Die Bundesregierung will finanzschwache Kommunen stärker unterstützen. Der Bundestag hat am Abend eine Finanzspritze von 4 Milliarden Euro beschlossen, unter anderem für die Sanierung von Bibliotheken, Kitas und Schwimmbädern. 400 Millionen Euro sollen in den Länderfinanzausgleich gehen, zugunsten der Geberländer Bayern, Baden-Württemberg, Hessen und Hamburg. Der Bundesrat muss dem Ganzen aber jetzt noch zustimmen. Union und SPD wollen ja das BAföG jetzt doch erhöhen. Die höhere Wohnpauschale verschiebt sich aber auf das Sommersemester 2027. Die Koalition begründet den Schritt mit der angespannten Haushaltslage. Nächsten Sommer soll dann die Wohnpauschale aber steigen von 380 auf 440 Euro. Vor gut einem Monat ist ja das vordere Fahrwerk einer Lufthansa-Maschine am Gate plötzlich eingeknickt. Jetzt liegt der Bericht der Flugunfalluntersuchung vor und er zeigt, es gibt deutlich mehr Verletzte als bisher angenommen. 23 statt 5, von denen die Airline bisher immer gesprochen hat. Offenbar wurde ein Verriegelungsstift nicht verwendet. Der hätte verhindert, dass das Bugfahrwerk einklappen kann. Warum er nicht eingesetzt wurde, das ist allerdings noch unklar. Es ist jetzt kurz nach 1.
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1: A8 München-Salzburg zwischen Traunstein-Siegsdorf.

0: Ost und Neukirchen hier Rehe auf der Fahrbahn. Und das gleiche auf der A70 Schweinfurt-Werneck-Bamberg. Zwischen Haßfurt und Knetzgau auch hier sind Rehe an der Fahrbahn. Allen unterwegs eine gute und sichere Fahrt.
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1: Es ist eine sternenklare Nacht an vielen Stellen bei uns im Freistaat. Die Temperaturen angenehm. Germering in Oberbayern 17 Grad. Wir messen in Neumarkt in der Oberpfalz 16 und in Bittlach in Oberfranken 15 Grad. Der Freitag wird schön sonnig. Es geht rauf auf 27 bis 32 Grad. Sonniges Wetter, nur in der Osthälfte so ein bisschen Nordostwind. Und Badewetter erwartet uns dann am Wochenende. Da wird es noch wärmer mit bis zu 34 Grad. Und das ohne Schauer- oder Gewitterrisiko.
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1: Ich bin Yves Simon. Bei Volkswagen geht's ums Sparen und das hatte schon vor der anstehenden Aufsichtsratssitzung am Abend für mächtig Ärger gesorgt. In Wolfsburg haben hunderte Beschäftigte gegen mögliche weitere Einschnitte protestiert. Betriebsratschefin Cavallo fordert von VW einen umfassenden Zukunftsplan.
2: Es geht darum, dass der Konzernvorstand einen umfassenden, ganzheitlichen Plan entwickelt, wo Themen wie Technologieführerschaft dazugehören, Produkte für die Märkte, die natürlich sehr unterschiedlich sind.
1: Und VW-Chef Blume hat am Abend bekannt gegeben, dass die Modellpalette um die Hälfte verkleinert werden soll. Über Standortschließungen hat er aber nichts gesagt. Die Bundesregierung will finanzschwache Kommunen stärker unterstützen. Der Bundestag hat am Abend eine Finanzspritze von 4 Milliarden Euro beschlossen, unter anderem für die Sanierung von Bibliotheken, Kitas und Schwimmbädern. 400 Millionen Euro sollen in den Länderfinanzausgleich gehen, zugunsten der Geberländer Bayern, Baden-Württemberg, Hessen und Hamburg. Der Bundesrat muss dem Ganzen aber jetzt noch zustimmen.
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1: Wir schauen aufs Thermometer. Schonungen in Unterfranken und Wertingen in Schwaben, da messen wir gerade 16 Grad, Eckenfelden in Niederbayern 15. Es ist eine trockene Nacht und es sind auch kaum Wolken am Himmel unterwegs. Entsprechend wird es dann auch ein richtig schöner, sonniger Freitag. Es sind nur wenige Wolken, die im Laufe des Tages zu uns reinziehen. In der Osthälfte haben wir einen leichten Nordostwind. Die Temperaturen heute 27 bis 32 Grad und wir können uns schon mal auf ein richtig schönes Badewochenende freuen. 27 bis 34 Grad, ganz ohne Schauer und Gewitter.
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1: Es ist 2 Uhr, ich bin Yves Simon. Bei Unfällen mit E-Scootern gelten in Zukunft strengere Regeln für Vermieter. Der Bundestag hat am späten Abend eine Gesetzesänderung dazu beschlossen. Und es geht weiter mit den Bundestagsbeschlüssen. Heute wird zum Beispiel über das neue Heizungsgesetz abgestimmt. Außerdem auch über ein Recht auf Reparatur für uns Verbraucher. Ursula Winkler berichtet.
2: Geräte müssen künftig schon so gebaut sein, dass man sie reparieren kann. Der Akku etwa darf also nicht fest verschweißt oder verklebt sein, sondern muss ausgetauscht werden können. Die Hersteller werden auch verpflichtet, Produkte während der üblichen Lebensdauer zu einem angemessenen Preis zu reparieren. Eine Waschmaschine zum Beispiel sollte schon 10 Jahre lang gut funktionieren.
1: Nach der Amoktat am Welfen-Gymnasium im oberbayerischen Schongau hat die bayerische Kultusministerin Stolz die Courage der Schülerinnen und Schüler und auch der Lehrkräfte gewürdigt. Durch ihr beherztes Eingreifen konnte noch Schlimmeres verhindert werden. Der 16-jährige Ex-Schüler hatte 2 Mädchen mit einem Messer schwer verletzt. Er sitzt jetzt in Untersuchungshaft. Ihm wird unter anderem versuchter Mord in 2 Fällen vorgeworfen. Im Iran ist der getötete ehemalige Staatschef Ayatollah Ali Khamenei nach tagelangen staatlichen Trauerfeiern beerdigt worden. Nach dem israelischen Luftangriff und dem anschließenden Krieg mit den USA und Israel steuert das Land jetzt in eine politisch ungewisse Zukunft. Khameneis Sohn Mojtaba ist als neues Staatsoberhaupt eingesetzt worden. Ja, unser Staatsoberhaupt zieht heute um, weil nämlich sein angestammter Amtssitz, das Schloss Bellevue in Berlin, saniert wird, bezieht Bundespräsident Steinmeier heute ein Ausweichquartier zwischen dem Kanzleramt und dem Berliner Hauptbahnhof. Den Ortswechsel, den sieht man auch von draußen als Zuschauer, denn am Vormittag, da wird die Standarte des Bundespräsidenten, Gold mit rotem Rand und Bundesadler, vom Dach des Schloss Bellevue runtergeholt und dann am neuen Amtssitz wieder aufgestellt. Frankreich steht im Halbfinale der Fußball-Weltmeisterschaft. Die Equipe Tricolore hat das Viertelfinale gegen Marokko mit 2:0 gewonnen. Mbappé und Dembélé haben getroffen. Mbappé und Lionel Messi führen jetzt mit jeweils 8 Toren die Torschützenliste dieses Turniers an. Frankreich trifft jetzt dann als nächstes auf den Sieger der Partie Spanien gegen Belgien. Es ist jetzt 2:15.
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1: Momentan liegen uns keine Meldungen vor. Wir wünschen eine gute und sichere Fahrt durch die Nacht.
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